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0: kann ich verdammt gut hören. Ist klar, ist klar. Eigentlich.
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0: Marcel. The Uzi.
1: Oh, great.
2: John.
0: Hi, I'm

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0: biege mein Ziegenbart ab.
1: Ja.
0: Mein Motto.
1: Mach das mal.
0: Gut.
1: Soll ich das jetzt auch mal
0: ich
1: machen?
0: Ich bin dafür, dass er dranbleibt.
1: Soll ich das auch machen?
0: Was?
1: Ziegenbart.
0: Nö, lass dran.
1: Ist das okay, oder?
0: Ja, erstmal hören, was er zu sagen hat.
1: Und das denke ich auch.
0: Okay.
1: Lass mal hören,
0: ja.
1: Was hat er denn zu sagen.
0: Abchecken.
2: Nein!

0: kein Zweiter.
1: Okay, Tobi?
2: Ja, was ist denn, Bernd?
1: Bo?
3: Ja, ich bin auch hier.
1: Das ist ganz leicht. Ich singe Scham und ihr antwortet...
2: Ja, was denn?
1: Schande! Kriegt ihr das hin?
2: Ja, ja.
0: Mal gucken.
2: Mal gucken.
0: Probier mal.
1: Gut.
2: Ja.
1: Achtung.
2: Aha.
1: Scham!
4: Schande!
1: Scham!
4: Schande!
1: Scham!
4: Schande! Schande!
1: Ich hab nicht Scham gesagt.
2: Oh. Kommt schon mal vor.
0: Entschuldigung.
1: Ist schon okay. Sing einfach beim Refrain, Mann.

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4: Jo, das Katerfrühstück. Annika Frenk, was machst du denn
5: hier? In das Studio. Ich glaube, keiner checkt, aber wir checken.
4: Oh, yeah.
5: Checkst du Werbung von Katjes, die man gerade überall sieht?
4: Nee, ich habe überall Adblocker.
5: Hä, Digga, das ist bei der U-Bahn. Kann man die auch Adblocker?
4: Ja.
5: Was hier hat ein Adblocker? Er sieht einfach, es ist alles zensiert. Alle Werbung, die fast die sieht, ist zensiert. Sogar die U-Bahn-Werbung in den U-Bahn-Schachten.
4: Was ist die Werbung?
5: Das ist, glaube ich, von Katja. Eigentlich voll die coole Werbung. Das ist so, checkst du dein, es geht, glaube ich, um Brustkrebs oder so. So Vorsorge. Also voll die gute...
4: Checkst du.
5: Gute Sache. Nee, also es ist ein großes rosanes Plakat und ich sehe das überall. Ja, aber wir checken, dass jetzt das Katerfrühstück losgeht und ich hoffe, ihr checkt, dass ihr unbedingt die nächsten 2 Stunden dranbleiben müsst.
4: Oh yeah, denn es gibt so viel zu lachen.
5: Und so viel Gaudi.
4: So viel Gaudi.
5: Und womit starten wir rein?
4: Mit Musik, keiner Gaudi. If I don't live today, then I might be here tomorrow.
5: Ja, das hast du dir auch gerade gedacht, als du circa eine Stunde zu spät kamst.
4: Ich bin vor 5 Minuten hier angekommen. Naja,
5: jetzt sind wir ja da. Was lange währt, wird endlich gut. So wie dieses Katerfrühstück.
4: Oh yeah, Mambo Diao im Katerfrühstück.

0: Das war If I Don't Live Today, Then I Might Be There Tomorrow von Mando Diao. Hier im Kartenfrühstück auf M94.5.
1: Yo, Basti, hast du eigentlich einen Strandkorb? Annika,
0: ich habe keinen Strandkorb, das ist nicht erlaubt bei mir in der WG.
1: Oh. Ja, ich schon, weil ich bin Hubert Aiwangers Dackel.
0: okay, was macht man so als Hubert Aiwangers Dackel?
1: Ja, im Strandkorb chillen. Ah. Also zumindest träume ich das manchmal. Und dann stelle ich mir vor, wie es so wäre in der WG mit Hubert Aiwanger, Friedrich Merz.
0: Boah, in so einer Politiker-WG wäre, glaube ich, ein bisschen unangenehm. Aber ich glaube, man darf auch nirgends drauf sitzen, so, weil alles so teuer ist. So.
1: Ja, das ist
0: weh, du gehst auf meine Rolf-Benz-Couch.
1: Nein, Parkettboden runter, der Boden ist Lava, der Boden ist Parkettboden. Don't step on the floor.
0: Mehr zu WGs, die uns zu teuer sind, gleich. Und wir hören uns jetzt an, was wir noch für Musik gleich hören. Oh mein Gott.
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1: Manchmal hasse ich es, Treppen zu gehen. Und was macht man dann? Man nimmt den Elevator von Hot Hot Heat.

0: Ja, ich spiele die ganze Zeit Kickbase und dann muss man Spieler verkaufen. Kennst du den Deal, den ich gemacht habe? No, the Deal von Scuff, Barbie und Wunso.
1: Ja, Sebastian, du kommst ja heute schon zu spät, aber wenn du wieder gehst, promise when you go, tell me.
0: Promise when you go, tell me. Ja, ich werde es dir sagen, wenn ich gehen.
1: Dankeschön.
0: Gehe. Ich habe dir auch nicht gesagt, wenn ich losgegangen bin heute Morgen.
1: Auf jeden Fall zu spät. Wir hören jetzt Promise When You Go von After.

0: Armin von Orchestra Baobab im Kater Frühstück auf M94.5.
1: Hast du eigentlich diese ganzen Videos auf Insta und TikTok und so über diese frugalen WGs gesehen?
0: Ja, das muss Ragebait sein. Ja, die sind ein bisschen schräg. Wir spülen nur einmal in der Woche unser Klo, um Wasser zu sparen. Ja, ist das Satire? Ist das echt? Ich glaube nicht, dass es echt ist.
1: Ich auch nicht so richtig, aber egal, ob echt oder nicht. Ich weiß nicht, ob ich in so einer WG irgendwie wohnen könnte. Das klingt schon echt mega anstrengend irgendwie.
0: Wohnt nicht Josephine aus der Redaktion auch in so einer komischen WG?
1: Stimmt.
0: Mit so drei Typen.
1: Stimmt, so drei mega komische Typen.
0: Oh mein Gott.
2: Hubert, Markus, Friedrich. WG-Meeting jetzt.
3: Anne, grüß dich.
2: Ich heiße Josephine. Wir wohnen seit 2 Jahren zusammen. Ach, egal. Wir müssen über die WG-Regeln reden. Es geht so nicht weiter. Friedrich und Markus, ihr beiden, ihr macht nichts im Haushalt. Ihr kocht nicht. Wenn, dann gibt's immer nur
3: Spaghetti Frutti di Mare. Das ist nicht so schwer, das schmeckt gut und es ist einfach auch schnell zu machen.
2: Ja, ich habe aber eine Meeresfrüchteallergie. Ich kann da nie mitessen. Aber auch unabhängig davon. Ihr räumt nie die Spülmaschine aus, ihr gießt die Blumen nicht und den Müll bringt ihr auch nicht raus.
4: Ja, das mache ich nicht.
5: Ein Taugenichts, der auf Kosten der anderen lebt, der sich selber nicht einbringt, der sich unsozial verhält.
2: Genau, du führst dich so auf. Allem verweigerst du dich. Ich weiß überhaupt nicht, warum.
6: Um irgendwo den großen Marker zu spielen.
2: Einfach uncool. So geht's nicht. Jemand muss den Müll runterbringen und die Küche aufräumen. Und ich bin es diese Woche sicherlich nicht.
7: Ich übernehme diese Verantwortung. Und in einigen Bereichen wird sich die Wirkung auch erst nach einiger Zeit einstellen.
2: Oh Gott. Naja, Hauptsache es ändert sich irgendwann mal was. Und Friedrich, noch was. Also, ich will dich jetzt wirklich nicht bloßstellen, aber es ist mir schon öfter aufgefallen, nach dir auf die Toilette gehen ist wirklich
6: Brauchst eine Gasmaske, weil da chemische Gerüche rauskommen, da ist die Umhaut.
8: Die einen empfinden es als Drohung.
2: Ja, also zum Beispiel nach der letzten WG-Party, das war echt nicht mehr lustig. To be fair, die ist sowieso komplett eskaliert, das war
9: Rambo Zambo.
2: Ja, genau. So kann man es auch ausdrücken. Naja, zumindest wissen wir jetzt alle, worauf der Hubert so steht.
6: Die Uniformen der Polizei. Schicke, neue, blaue Uniformen.
2: Ich verstehe dich. Der Stripper, der war schon echt schnucklig. Apropos süß und schnuckelig. Wo ist eigentlich unser WG-Hund? Ich habe Toffi noch gar nicht gesehen. Friedrich, du hast doch auf sie aufgepasst, während ich im Urlaub war.
3: Wir waren mit einer total netten Truppe im Hochsauerlandkreis 12 Tage mit dem Fahrrad unterwegs.
2: Was? Aber der Hund kann doch nicht 2 Wochen lang alleine bleiben. Wo ist sie?
3: Der Abschied hat mich sehr traurig gemacht.
2: Oh mein Gott, sie ist tot? Habt ihr sie begraben?
3: Ja, ja. Wir wissen nur bis heute nicht, ob sie wirklich tot war.
2: Bitte was?
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0: Das war I Ain't Got Time und ich habe zum Glück Zeit noch. Deswegen haben wir jetzt das Kater, oder hört ihr, und wir sind hier im Studio beim Katerfrühstück auf M94.5.
1: Wie heißt der Sender nochmal?
0: Ich bin kurz ein bisschen getrippt.
1: Hast du dir schon mal, ich weiß nicht, so für einen Geburtstag oder so, einen Impersonator gebucht?
0: Nee, aber ich sehe ständig auf TikTok Leute, die sich zum Geburtstag einen Michael Jackson Impersonator buchen.
1: Impersonator.
0: Voll crazy.
1: Ja, crazy. Ich frage mich, wieso. So, wieso kaufen die nicht den echten einfach ein?
0: Ja, ist so.
1: Ja, aber ist schon cool.
0: Ja, also ich finde, das ist schon irgendwie eine ziemlich verrückte Idee zum Geburtstag. Also ich weiß nicht.
1: Ja, aber man will ja auch so, dass der Geburtstag im Gedächtnis bleibt. Also soll ja auch so ein bisschen special sein.
2: Hallo, hier ist Lisa. Wie kann ich helfen?
3: Oh, wirklich, Lisa? Du bist es wirklich?
2: Ja. Mit wem spreche ich?
3: Das weißt du ganz genau, denn ich habe gehört, dass du dich für mich ausgibst. Und davon habe ich die Nase voll.
4: Entschuldige, ich bin der richtige Mickey Maus. Und du behauptest, du wärst der Richtige. Wo ist dein Minnie Maus?
3: Bist du eigentlich heiser oder warum hört sich deine Stimme so quietschig an?
4: So hört sich meine Stimme immer an.
3: Na gut, Minnie Maus sitzt neben mir und sie ist immer bei meiner Seite. Stimmt's, Minnie? Oh ja, Mickey. Ganz anders als bei dieser Lisa mit ihren schiefen Ohren.
4: Meine Ohren sind nicht schief.
3: Hat auch niemand behauptet, dass deine Ohren schief sind, sondern die von Lisa.
4: Richtig, ich bin ja nicht Lisa. Also, was ist Minnie Lisa?

0: Lieblingssache zu machen dann, hm?
1: Minis Lieblingssache ist...
0: Hohoho, Mickey, lass mich selber sprechen. Ich liebe es, Schleifen zu machen.
2: Mhm. Was ist dann das Dritte, was du magst?
0: Mit Mickey Zeit verbringen natürlich. Mit dem echten Mickey. Nicht mit jemandem, der sich für 30 Euro die Stunde was auf dem Kindergeburtstag zusammenreimt.
2: Ich verlange gar nicht 30.
0: Im Charakter bleiben, Lisa. Worauf ich eigentlich hinaus wollte mit dem Anruf ist, ich wollte fragen, ob Sie nächsten Samstag zum Geburtstag von meiner kleinen Schwester kommen können.
3: Damit das Wunderhaus
0: Sie nächsten Samstag
3: erscheint, müssen wir zuerst den Zauberspruch sprechen.
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3: Miska, Muska, Mickey, aus!

0: feel.
1: You know the deal, know the deal.
0: Nee, du.
2: Know the deal von Skull Barbie. Und so.
0: Das klingt, als wärst du gerade mir komplett gerannt. Weil sagst ja, du einfach hier
2: Studio
0: die ganze Zeit.
2: Gerannt. Das Sitzen ist auch alles streng, Annika. Und ich bin Basti.
0: Auf der Wiesn, da treffen ja wirklich alle Gesellschaftsschichten aufeinander.
2: Ja, ist eigentlich voll schön. Der Alkohol vereint so Lower Middle Class und High Society Schickeria direkt nebeneinander.
0: Ja, nur getrennt durch ein paar Securities und ein fancy Armband.
2: Ja, das ist doch schön. Die Wiesn bringt uns echt zusammen.
0: Boah, einmal ins reiche Celebrity auf die Wiesn.
3: So, liebe Damen und Herren, der Bus wird Sie nun direkt vor der Hackerbrücke rauslassen und von dort sind es dann nur noch 15 Minuten zu Fuß.
2: Ach nee, das kann es aber nicht sein, oder? Wir sollten direkt davor rausgelassen werden und das ist jetzt der Fußmarsch. Ah, eine schöne Wohnschuhe.
4: Ich freue mich ja jetzt sehr auf ein schönes Zelt. Wie hieß das noch gleich? Käferzelt. Das wird wundervoll elegant. Und ohne den Pöbel, der sich in den anderen Zelten herumtreibt. Schlimm genug, dass wir laufen mussten.
5: Ja, ganz nett. Allerdings ist mir immer noch nicht klar, wer unsere Gruppe zusammengebracht hat und hier die Organisation übernommen hat.
2: Oh, das ist jetzt alles überflüssig. Es kann ja jetzt nichts mehr schiefgehen. Er ist gleich geschafft und dann wird für alles gesorgt sein.
4: Na sowas. Das Zelt ist ja ziemlich voll. Ich dachte, wir wären in einem exklusiveren Zelt. Weniger Leute. Oh, und ein furchtbarer Geruch nach Schweiß.
5: Was geht denn nun hier ab? Wo ist unser Tisch? Wo müssen wir hin? Ich kann nicht noch länger auf den Beinen stehen. Sowas auch.
6: Ihr müsst euch zu den Leuten dazustellen. Hier hat keiner einen Tisch. Das ist das Lustige. Man feiert und säuft mit fremden Leuten.
2: So ein Schmarrn aber auch. Wir haben einen Tisch vom Feinsten reserviert. Ich werde mich jetzt zu den Leutchen dazustellen. Wie sehe ich denn aus? Am Ende entleert sich noch einer auf mich. Ich bin mehr von der feinen Art.
4: Oh je, ich befürchte, wir haben keinen Tisch im Käferzelt. Und das hier ist auch nicht das Käferzelt. Hier rennen ja nur Kinder rum.
5: Wir sind im Schattenrammel gelandet. Kinderfeierzelt Nummer 1 mit den ganzen Betrunkenen.
2: Na, das kann's ja jetzt nicht sein. So ein Blödsinn. Wir waren doch für das Käferzelt mit Champagner gebucht.
4: Das können wir wohl vergessen. Wir sind bei den Laufbuben gelandet. Und bei den Säufern der ersten Klasse. Oh je.
5: Oh, fehlt ja nur, dass ein Vollidiot auf meinen Trachtenjanker reiert. Du Saubazi, so eine Schweinerei. Das ist ja unverschämt. Na, warte.
4: Scheiße, alles voll damit. Und wie das riecht. Das hat uns ja gerade noch gefehlt. Wehe, wir kriegen jetzt noch eine Masse übergeschüttet.
5: Ist das kalt und die Kohlensäure kribbelt überall. Jetzt reicht's. Unverschämt.
2: Wir müssen jetzt dringend gehen und direkt sowas von fix uns beschweren. Also kann man uns nicht behandeln.
6: Ja, wir haben uns gerade den ganzen Tisch im Käfer klar gemacht. Meint irgendwas von wegen der alte Luschen mehr nicht aufgetaut.
5: Na, und jetzt reicht's!
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0: Danke, danke, danke.
1: Das war Irrtum.
0: Von Modern Soul Band.
1: Was aber kein Irrtum ist, dass ihr Katerfrühstück hört. Den lustigsten Radiosender, der gerade auf M94.5
0: in Aachen läuft, ja. Wow, das war wirklich cool.
1: Wiesenzeit!
0: Oh mein Gott, oh, schön. Krass. In ultra enger, unbequemer Lederhosen. Oh mein Gott, Wiesengrippe. In überfüllten, schwitzigen Zelten auf wackeligen Bänken um einen Platz rangen. Ich kann mir nichts Schöneres vorstellen.
1: Immer noch besser, als am Spieß 50 Mal über einer Flamme zu drehen.
0: Jo.
1: Oder?
0: Ja, das Kopf. Klingt nach einem richtig wilden Fahrgeschäft.
1: Eigentlich manchen Brathähne.
0: Oh. Ah, true, oh mein Gott.
1: Aber stimmt, eigentlich, wie geht's so den Fahrgeschäften während der Wiesn? Gute Frage eigentlich. Ich bin das Riesenrad und das ist meine erste Fahrt auf dem Oktoberfest 2024. Schön. München von oben.
2: Ich bin Herr Fünferlooping und das ist meine erste Fahrt dieses Jahr.
3: Wir sind die Autoscooter und das ist unsere erste Runde.
2: Hey, jetzt bist du voll mich rein. Aua! Hey,
4: ich bin der Haudin Lukas und ich habe Angst.
1: Ich bin das Riesenrad und das ist meine 75. Runde dieses Jahr. Schön, München von oben.
5: Ich bin der 5-Looping und das ist meine 100. Fahrt.
3: Wir sind die Autoscooter und das ist unsere 75. Runde.
4: Ja, ich glaube auch, du stimmst.
1: Ich bin das Riesenrad und ich kann diese Aussicht nicht mehr sehen. Seit 50 Jahren schleiche ich hier vor mich hin. Scheiß München, scheiß Aussicht, scheiß Wiesen.
5: Ich bin der Fünferlooping und ich...
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0: Alarm, Alarm. Hier ist das Katerfrühstück auf M94.5. Good morning, Basti.
1: Wo ist der Homer?
0: Ach, fuck, ja, der kommt.
1: Können wir ihn noch anhören?
0: Können den Homer auch noch anhören, einen kleinen Moment. Wir gehen in die kurze Werbepause.
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1: Oh mein Gott, die Hälfte vom Katerfrühstück haben wir schon verpasst, Annika.
0: Aber es geht weiter mit viel.
1: Nein.
0: Marsch!
1: Marsch!
0: Jetzt haben wir schon wieder das halbe Katerfrühstück.
1: Ja, Annika kommt von der Wiesn gerade. Sie ist noch ein bisschen.
0: Ja, habt ihr gehört im letzten Beitrag.
1: Du wolltest was erzählen.
0: Ja,
1: aus deiner
0: aus meiner Vergangenheit. Ein Traumata. Spaß. Ich möchte wissen von euch. Ihr stellt euch vor, ihr seid im Gym. Ihr habt gerade richtig 100 Kilogramm Bankdrücken gemacht und ihr geht und ihr seid so eigentlich schon fertig und dann seht ihr so was kleines Grünes auf dem Boden funkeln und glitzern.
1: Ein Frosch.
0: Ja.
1: Ja?
0: Nehmt den mit, oder?
1: Ich würde ihn fragen, ob er mir squatten kann. Nicht squatten kann. Squatten.
0: Oh, süß! Ein kleiner Squatten.
1: Nee, was hast du glitzern?
0: Nee, also ich habe meinen 100-Euro-Schein gefunden.
1: Ein Huni?
0: Ein Huni. Und dann war ich so zu der Frau, die so, nicht mehr, es ist deins. Und ich habe mich eigentlich auch schon voll gefreut. Und ich war so, oh mein Gott, that's my day. I mean, like, now it's my time. I attract money, I attract positive things. Und dann habe ich sie unten abgegeben.
1: Damn.
0: Ja, und dann, ich weiß nicht, ich war irgendwie voll überfordert. Und dann habe ich sie einfach dem Typ vom Gym gegeben. Und dann war ich in der Kabine und ich war so, fuck, why did I do that? Yeah. So, es waren nicht seine. Er meinte, es sind nicht seine. Und jetzt hat er die halt. Und es wäre so oft Mittagessen gewesen. Und jetzt bin ich so, was würde ich machen, wenn es mir nochmal passiert? Weil moralisch gesehen war es ja eigentlich schon richtig.
1: Du hast ja schon
0: richtig.
1: Das Richtige gemacht.
0: Ja, aber
1: stimmt.
0: Es war schon dumm.
1: Aber es ist schon viel Geld auch.
0: Und das Ding ist, ich denke mir so,
1: wer nimmt 100 Euro mit ins Gym?
0: Das ist eigentlich.
1: Statt
0: und dann
1: da
0: habe ich, dann
1: so,
0: hab ich
1: Jesus
0: mir auch
1: gedacht.
0: Nee, oh mein Gott, das wäre so peinlich. Ich hoffe, dann würde ich es mich nicht mehr so bereuen. Nee, aber ich denke mir auch so, es ist irgendwie schade, dass es so schwierig geworden ist, was Gutes zu tun. Weil ich habe es halt dann irgendwie bereut und ich dachte mir so, nächstes Mal würde ich
1: es.
0: Weiß ich nicht. Was würdest du denn machen?
1: Ich würde die 100 Euro zurückgeben und am nächsten Tag das Katerfrühstück moderieren, weil das mindestens genauso gut ist.
0: Weil ich da mindestens genauso viel verdiene.
1: Ja.
0: Nee, aber ich habe mir dann gedacht, eigentlich, ich könnte einfach mal auf der Wiesn laufen und ein bisschen Geld vom Boden einsammeln.
1: Ja.
0: Naja, auf jeden Fall.
1: Da liegt Geld am Boden.
0: Safe,
1: so
0: oder ich meine, ganz viele betrunkene Menschen mit viel Bargeld.
1: Ja,
0: findet man schon safe was.
1: Gut, dann viel
0: aber
1: Glück bei deiner Geldsuche auf jeden Fall.
0: Verliert auf jeden Fall kein Geld, Leute. And also never lose your sense to wonder von Yeji. Hören wir jetzt. Smooth Anmod oder
1: Smooth
0: Anmod?
1: Smooth
0: Anmod.

0: Aber Lose Your Sense to Wonder vom Yeti. Und ich stehe ja auch mit einem Yeti. Hallo Basti.
1: Rar. Oh, jo. Sorry. Annika.
0: Ja.
1: Was ist heute für ein Tag?
0: Tag.
1: Samstag, Tag der Deutschen Einheit. Ja, richtig. Okay, jetzt gibt's ein kurzes M495 Pub-Quiz. Wenn ihr die Antworten schneller wisst als Annika, dann ruft an unter 089945 99945.
0: Wir gehen eh nicht ran, aber wir können es
1: genau. Ja, wir können es probieren. Genau, und vielleicht könnt ihr auch die 100 Euro gewinnen, die Annika im Gym abgegeben hat. Könnt ihr nicht.
0: Vielleicht.
1: Könnt ihr nicht.
0: Ihr könnt aber ins Gym gehen und sagen, ihr habt 100 Euro verloren.
1: Magst du Pub-Quiz? Warst du schon mal beim Pub-Quiz?
0: Ja, ich hab's gehasst.
1: Okay, bist du gut im Team oder was macht man schon immer im Team, oder?
0: Ich glaube schon.
1: Okay. Ja, heute hast du kein Team. Ich habe eine Frage für dich. Was ist das beliebteste Gemüse in Deutschland?
0: Oh, Kartoffel.
1: Tomate.
0: What? Es hassen ultra viele Tomate.
1: Tomate.
0: Das ist
1: ja, Tomatensoße und so, alles Mögliche.
0: Ja, Kartoffelsoße.
1: Okay, und passend zum heutigen Tag, ja. Die zweite Pub-Quiz-Frage. In welchem Jahr war der offizielle Beitritt der DDR zur Bundesrepublik Deutschland?
0: Hä?
1: Ja, Wiedervereinigung.
0: 1990.
1: Ja, richtig. Okay, dann noch eine
0: Kartoffel.
1: Ja,
0: offensichtlich.
1: Wie offensichtlich?
0: Tomate.
1: Okay, ja, Tomate ist richtig. 2 von 2 richtig. Mehr zu Pubquiz und weirderen Fragen noch hören wir gleich.
0: Ah, ich dachte, du hast mich gefragt, wann die Kartoffeln mit der Tomate wieder vereinigt wurden. DDR, keine Ahnung, was die DDR, Junge.
1: Ah, oh mein Gott. Würdest du eine Tomatenkartoffelkreuz? Egal. Wir hören uns an, was in dieser Stunde noch so für Musik
0: ist. Ich glaube, es wissen einfach ganz viele Menschen gar nicht, was eine Tomate und was eine Kartoffel ist, weil die Jugend von heute wird einfach dumm. So wie.
1: Wow, okay, Annika, kurze Meinung hier rausgehauen.
0: Schneiden wir das
1: Musik,
0: raus, oder?
1: Die sie
0: ach so!
1: Musik, die sie
0: und was wir noch so außer Kartoffel und Tomaten hören, das.
1: Musik.
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1: Diese Stunde.
0: Wenn man Kartoffeln macht, dann muss man sie anbraten.
1: Ja, und aufpassen, dass man nicht das Haus abbrennt. Burn the Crib von Beach Bauen.
0: Ich weiß jetzt wieder, was das Lieblingsgemüse von den Deutschen ist. Tomate, Kartoffel, beides falsch. Es ist die Breze.
1: Ah, die Breze. Oh mein Gott, ja.
0: Oh mein Gott. Oh, stell dir mal vor, eine Capri-Sonne in Brezen-Geschmack. Capri-Breeze. Ja, und was sagst du sonst so?
1: Was sage ich sonst so? 2 mal 2 ist 4.
0: Sarasota von Hi Lucky hören wir jetzt hier.

0: Die goldenen Zitronen mit auf dem Platz der Lernversprechen auf 95.5.
1: Was ist die Hauptstadt von Kenia?
0: Keine Ahnung. Warum fragst du?
1: Nairobi. Kann man schon wissen, finde ich. Was liegt zwischen Meer und Land?
0: Keine Ahnung. Hä? Was ist jetzt los? Hier sind wir bei Wer mit Millionär oder was?
1: Schlimmer. Ruhe, bitte. Schön, dass ihr heute alle da seid. Wir starten gleich rein ins Pub-Quiz, aber zuerst gebe ich wie immer den heutigen Preis für den oder die GewinnerInnen bekannt. Der Preis ist... Okay, alles klar, legen wir los.
2: Hat von euch jemand verstanden, was der Preis ist?
3: Ja, der Preis ist...
1: Die erste Frage lautet, wie heißt der höchste Berg der USA?
2: Boah, die Fragen sind dieses Mal aber schwer.
1: Die nächste Frage, was hat die Julia heute gefrühstückt?
2: Ich? Hä? Bin ich gemeint?
3: Haferflocken mit Himbeeren und Banane.
2: Ja, also das stimmt zufällig, aber das essen ja viele.
1: Korrekt. Welche Schuhgröße hat Julia? 39. Wieder korrekt.
2: What the helly? Was passiert hier?
1: Nun wird's ein wenig schwieriger. Wann hat Julia das letzte Mal geputzt?
3: Das müsste vor 3 Wochen gewesen sein.
2: Ich putze schon öfter.
1: Richtig, sehr stark. Kommen wir zum großen Finale.
2: What the fuck? Stopp! Was ist das hier? Gibt's hier irgendwo Kameras? Woher wisst ihr das alles?
1: Macht mal alle Lärm für das große Finale!
2: Ich check wirklich gar nichts mehr.
1: Wann hat Julia das letzte Mal masturbiert?
2: Tja, Leute, ihr wisst halt nicht alles.
4: Ich glaube, das ist so lange her, dass sie es selber nicht mehr weiß.
2: Hallo, ich stehe neben dir und ich weiß die Frage, denn das war heute Morgen, ihr Bitches. Ha, ich hab heute masturbiert.
4: Okay,
2: Bitches. Ha, ich hab heute masturbiert.
4: Okay, chill, Bro. Das wollte keiner.

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2: und Annika.
3: Basti, ich habe ein richtiges Problem. Morgen kommen 2 Freundinnen von mir nach München für die Wiesn und ich habe nicht genug Platz bei mir, um die alle unterzubringen. Hast du eine Idee?
1: Ja, klar.
3: Und zwar?
1: Es gibt doch die Wiesn-WG, Annika. Direkt auf der Theresienwiese.
3: Hä, was? Hab ich noch nie gehört. Die klauen...
1: ja, die klauen einem immer die Elektrolyte aus dem Kühlschrank.
3: Hä, was? Ist ja voll geil. Wie campen nur in einem riesigen Zelt mit lauter besoffenen Leuten, die man nicht kennt. Und statt Putzplan gibt's einen Kotzplan.
4: In einer Stadt, die niemals schläft, wo Tradition und Ekstase aufeinandertreffen, entsteht ein Raum. Ein Raum für Begegnung, für Gemeinschaft, für Bier. Die Wiesn-WG. Mehr als nur ein Zuhause. Hier lebt man, hier feiert man und hier hält man sich die Haare beim Kotzen zurück.
5: Ja, also es ist echt mega hier. Ich habe schon so viele Bierleichen, Entschuldigung, ich meinte 4 Eicheln, gesehen.
6: Ja, ist echt geil hier zu wohnen. Vor allem für 15,80 pro Liter. Ach, der Quadratmeterpreis. Hätten keine Ahnung, wie viel der ist. Was eine Frage.
3: Servus, wo ist denn hier dieser Hügel, wo immer alle hinpilgern nach dem Saufen? Nach dem Tag heute brauche ich echt mal wieder ein bisschen Natur und muss ein paar Dinge auch rauslassen. Loslassen meine ich natürlich.
7: C-Fix, was ist denn das hier? Alter, ihr habt mal gedacht, geil, gute WG direkt bei der Wiesn und das Bier ist inklusive, das ist der Himmel für einen Bayern. Und jetzt liege ich da im Stockbett unter einem Holländer, der permanent sein Geschirr im Klo abspülen muss. Da lieber nach Berlin ziehen. Grütze, fix, das kann doch nicht wahr sein.
4: WG. Innovation am Puls des Alkoholismus und am Limit der Leberwerte.
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2: Ich will doch nur spielen.
3: Was spielen wir denn?
4: Yeah. Oh, Annika, du hast dir ein cooles Spiel überlegt.
0: Wir spielen jetzt Wer bin ich mit Zahlen von 1 bis 50. Wir haben uns beide eine Zahl überlegt.
4: Für die andere Person.
0: Genau, ja. Und wir sagen die euch jetzt kurz. Der andere muss kurz sich die Ohren zuhalten.
4: Kopfhörer ab und Ohren zuhalten. Ja. Ich fange an, okay. Ich sag die Zahl, die Annika ist, kurz. Euch.
0: Ach so, hä?
4: Okay, ich mach Kopfhörer weiter.
0: Okay, also passt die jetzt, die 23.
4: Okay, du musst jetzt kurz, Annika, ganz kurz weg und...
0: Lala. 37. Okay, wir sind back. Back. Okay, du fängst an, du hast schon eine Frage.
4: Genau, 1 bis 50, 0 bis 50. 0, darf man 0?
0: Ja, das ist 0.
4: Nee, okay, meine Frage ist, wenn du so viel Geld in Euro in einer Stunde verdienen würdest, wärst du dann glücklich damit oder nicht?
0: Ich wäre schon glücklich damit.
4: Okay. Also über 1.
0: Ja, Loki. Das sagen wir, wenn wir stehen,
4: okay,
0: und 0 Euro.
4: Ich sag's über 10 schon mal.
0: Mhm. Ach so. Glaubst du, es würden so viele Marshmallows in meinen Mund passen? Gleichzeitig? So normale Marshmallows?
4: Nein.
0: Nein. Okay. Nein. Also über 30. Spaß, okay, ja.
4: Okay, würdest du eine Person in dem Alter daten?
0: Ja. Würdest du...
4: Also auch über 30 schon.
0: Über 50. Es geht nur bis 50. Halt, okay, stopp. Okay. Würdest du so viele Tage hintereinander das Gleiche essen?
4: Nein.
0: Nein, hui.
4: Also, kommt, nein.
0: Okay, krass, dann schon hoch, glaube ich. Auch wenn es Tiefkühlpizza ist.
4: Auch wenn es Wasser
0: ist. Auch wenn es Wasser ist.
4: Wenn du, ich brauche eine gute Frage.
0: Ja,
4: ich sag, es ist so, also du bist ja so 32, also es ist so der Bereich. ich sag mal...
0: Junge, frag doch noch eine Frage.
4: Wenn ja, ich überlege eine Frage. wenn du in dem Alter ein Kind bekommen würdest, wäre das crazy oder acceptable?
0: Es wäre nicht crazy, aber ich würde es mir nicht wünschen für mich.
4: Okay.
0: Wenn du am Tag so viele, glaubst du, du könntest an einem Abend so viele 0,3 Biere trinken?
4: Nein.
0: Nein, so hoch. Okay. Vielleicht auch nicht so hoch. Vielleicht ist das ja weakest.
4: Okay. Würdest du...
0: Ich muss mal auf oben eingrenzen, merke ich gerade.
4: Mhm. Würdest du... so viel... ausgeben in einem Restaurant zum Essen plus Getränk?
0: Boah, ich wollte auch gerade irgendwas mit ausgeben fragen. Richtig gute Frage. Ist sogar, glaube ich, ist so basic, wenn man abends essen geht, dann zahlt man schon so, glaube ich, in dem Rahmen mit Trinkgeld. Würdest du oder könnte ich mir von dem Betrag, den du hast, das ist voll die ähnliche Frage, ich brauche eine andere Frage. Würdest du so viele Stunden... für eine Klausur lernen?
4: Nein.
0: Okay.
4: Also, aber ich bin auch nicht so...
0: Ja, okay. Boah, ich habe immer noch... Also, es muss irgendwas...
4: Nee,
0: okay.
4: Nee, ist mir zu viel.
0: Ich glaube, es müsste irgendwas über... Ich bin bisher nur über 15.
4: Okay, ich sag, du bist zwischen 20 und 25. Ich sag... was kann man da noch fragen? Ist deine Zahl durch zwei teilbar?
0: Nee.
4: Okay, gut.
0: Achso, ich bin dran, stimmt. Hat man so viele... Hat man wie soll ich es fragen? Also wenn du jetzt Zehen und Finger zusammenzählst, hat man dann mehr oder weniger? Also ist die Zahl kleiner oder größer?
4: Mehr Finger als, also ich mehr, hast du mehr Zahl als
0: ist
4: ich Finger?
0: Ist die Zahl größer, als wenn man alle Finger und Zehen zusammenzählt? Finger und Zehen?
4: 20. Es ist ja mehr als Finger und Zehen. Okay. Kommt eine Zahl von dir bei M945? Nee, kommt nicht. Oh doch, kommt eine Zahl von dir bei M945 vor?
0: Nee. Okay. Jetzt musst du eigentlich fast haben. Jetzt kommen bei dir eigentlich nur zwei Fragen. Würdest du diesen Betrag, den du hast, ausgeben, Gummibärchen essen können? Am Stück?
4: Ja.
0: Okay. Ich sag, ich
4: aber
0: bin 44.
4: Dann wäre mir schon low-key schlecht. Nee.
0: Okay.
4: Gibt's einen Rapper, der deine Zahl im Namen hat?
0: Bro, bestimmt.
4: 21
0: aber...
4: Savage, meine ich jetzt. Hä? 21 Savage.
0: Nee.
4: Okay. Das ist
0: nicht 21. Nee, ist nicht 21. Tatsächlich. Würdest du so viel Geld für eine Hose ausgeben?
4: Ja, aber ungern.
0: Ungern.
4: Bin aber ich bin 50? Auch
0: cheap. Fuck! Entschuldigung.
4: Ja, wobei eigentlich ist es nicht so teuer für eine Hose, aber ich kaufe Sachen eh irgendwie nur im Sale, so hab kein Geld. Okay, wenn du. Ja, ich frage einfach 23.
0: Ja. Bin ich eine runde Zahl?
4: Nein.
0: Bin ich. Wenn ich in der 30er-Zone fahre, zu schnell?
4: Ja.
0: Bin ich so viel zu schnell, dass man. Dass ich richtig was blechen muss?
4: Geht. Glaube ich noch. Also du bist zu schnell.
0: Zwischen 30
4: so,
0: und 40.
4: So, ja.
0: Die Stille war so laut. Bin ich 36?
4: Nein. Du bist.
0: Würdest du mich noch daten?
4: Keine gerade Zahl.
0: Ach so, würdest du mich daten? wenn ich die in dem Alter wäre? Nee. Ui. 39.
4: Nee.
0: 37?
4: Ja.
0: Okay.
4: Würdest du eine 37, wie weit hat sich das bei dir eingeschränkt?
0: Bis zu 30.
4: Ja, okay, same. I guess. Same. Gut. Ich habe gewonnen.
0: Ja, du
4: schreibt
0: gewonnen.
4: In die Kommentare, wen ihr daten würdet.
0: Bis zu welchem Limit und wie alt ihr seid. Das spielt dafür auch eine kleine Rolle.
4: Oh mein Gott.
0: Aber wer weiß, was nächsten Spiel. Sommer so passiert. Im nächsten Hot Summer hören wir jetzt von Easy.

0: Hot Summer von Easy hier im Katerfrühstück auf M94.5.
1: Das war's schon wieder leider mit uns hier aus dem Katerfrühstück.
0: Ja, mit der Hot Summer Ausgabe des Katerfrühstücks.
1: Wow. Wenn ihr sehen könntet durch die Kameras, was hier abgeht.
0: Ja, hier ist richtiger Strand aufgebaut. Wir sind noch im Urlaub.
1: Eigentlich meine ich, dass wir nackt sind. Aber ja, egal. Auch, ja. Ich hatte auf jeden Fall sehr viel Spaß. Und diesen Spaß hätten wir nicht haben können, ohne die tollen Leute, die diese Sendung mit vorbereitet haben. Das waren unter anderem Josefine Holm,
0: Isabella Suckert,
1: Anna Wörndl,
0: Annika Frenk,
1: Julia Bayerl
0: und Nora Wiesner. Die Sendeleitung hatten Anna Wörndl, Bastian und Hieber und Josefine Holm. Das finde ich. Und
1: wow.
0: Oh mein Gott, das hast du vorhin.
1: Und die
0: moderiert.
1: Musik, die heute geplant wurde, die ihr auch gleich noch weiterhin hören könnt, kommt von Katharina Wollmann. Dankeschön davon. Wir hatten sehr viel Spaß. Ich hoffe, ihr auch. Und habt ein schönes letztes Wiesn-Wochenende. Wow, das war echt sehr gut. Und wir gehen hier weiter mit Pixelated Kisses
0: von Georgie.

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1: Und damit herzlich willkommen zu unserer ersten Folge nach der Sommerpause. Heute gibt's mal wieder ganz viele frische Inhalte für euch, darunter die Gewaltbereitschaft von Delfinen, Staatsanleihen als Geldanlage für junge Menschen und die Geschichte des Direktversands. Das alles heute bei Cortex.

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6: Ach, was war das nicht herrlich. In den Sommerferien am Strand. Mit dem Schiff über die Wellen. Mit warmer Sonne auf der freien Haut und einem kühlen Cocktail in der Hand. Und diese süßen Delfine, die dann am Schiff vorbeigekommen sind. Mein Gott, zum Genießen, oder? Wie fröhlich die gesprungen sind und wie sie gegackert haben. Da möchte man doch einfach reinspringen und mitspielen. Ja, so lange natürlich, bis die süßen kleinen Racker irgendwann anfangen, sich gegenseitig zu vergewaltigen. Wait, what? Vergewaltigen? Habe ich da vergewaltigen gehört? Was soll das denn? Bei diesen lieben, unschuldigen Tierchen. Tja. Eigentlich sollte jetzt Musik kommen, aber das macht nichts. Richtig gehört habt ihr aber. Sie sehen vielleicht super süß aus, diese kleinen Delfinchen, aber der Schein trügt. Und welche unheimlichen Abgründe sich hinter der traulichen Fassade von Delfinen verbergen können, das hört ihr gleich. Denn das ist Cortex, das Wissensmagazin auf M94.5. Mein Name ist Tarek Amach und ich darf euch heute führen durch eine Stunde schlaueste Meierei und beste Wisserei über Delfine und noch vieles mehr. Seid also gespannt auf gleich nach Musik von Rebo Sound, Bonnie and Clyde Revisited bei Cortex auf M94.5.
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0: Die von Stella Donnelly bei Cortex auf M94.5. Wer von euch war schon mal in einem Delfinarium? Das ist so eine Art Zirkus, in dem Delfine Kunststücke vorführen. Kinder und Eltern lieben diese Tiere, aber Delfine haben auch eine dunkle Seite. Diese Geheimnisse der Delfine hat für euch Uliane Augustin herausgefunden.
1: Wow! Du auch noch da! Entzückend, du kommst direkt in das M495 Bestiarium.
2: Delfine sind unglaublich süße Tiere und so klug. Vor allem die ganzen Tricks, die sie in den Delfinarien vorführen. Sie hören auch so brav auf die TrainerInnen. Das heißt bestimmt, dass sie super kooperativ sind. Dafür sind die Tiere bekannt. Aber das ist nur die halbe Wahrheit. Delfine sind ganz schön gewalttätige Tiere. Vor allem in ihrem Sexualverhalten. So ist es für große Gruppen an Männchen zum Beispiel üblich, ein Weibchen zu überfallen und sie durch Schläge oder angsteinflößende Rufe zur Paarung zu zwingen. Doch neben diesem gewaltvollen Sexverhalten haben Delfine auch ganz schön viel Spaß am Sex. Im Vergleich zu anderen Tieren haben sie auch außerhalb der Paarzeit erstaunlich häufig Geschlechtsverkehr. Außer Sex genießen Delfine aber auch Drogen. Die bekommen sie von einem ganz besonderen Dealer, dem Kugelfisch. Der erhält eine hohe Konzentration des Nervengifts Tetrodotoxin, kaut der Delfin an einem Kugelfisch herum, versetzt ihn das in eine Art Trance und er treibt berauschend an der Meeresoberfläche herum. Das nächste Mal, wenn ihr Delfine seht, lasst euch also nicht von ihrem süßen Dauergrinsen täuschen. Die Stellung ihrer Mundwinkel liegt an ihrer Kieferform, nicht an guter Laune. Aber ein kleiner Trost zum Schluss, lachen können die Tiere schon, indem sie ihr Maul aufreißen.
1: Weiterer Eintrag für das M495 Bestiarium.
0: Ja, Sex, Drugs and Dolphins offensichtlich. Der süße Flipper ist wohl doch nicht ganz so niedrig und niedlich und unschuldig, wie wir es uns alle gedacht haben.
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0: The Something Specials mit Bug bei Cortex, dem Wissensmagazin auf M94.5. Und ich würde jetzt mal gerne ein kleines Gedankenexperiment mit euch wagen. Euch wird die neueste Werbung vorgeschlagen. Boah, endlich die neuen Supersocken 3000. Paket ist bestellt und du wartest sehnsüchtig auf die Ankunft. Vielleicht dauert das so ein bis drei Tage. Und du freust dich schon, heute ist das Teil unseres Lebens da. Bei Oma Gisela und Opa Manfred war das aber ganz anders. Mein Kollege Benjamin Bock hat zur Geschichte des Direktversands recherchiert.
1: Hey Gisela, die Kutsche ist da. Es sind die Supersocken 1000. Habt die vor zwei Monaten aus dem Katalog.

0: Ware, die nur ein Unternehmen in New York herstellt. Gisela und Manfred wohnen zusammen mit vielen anderen deutschen Migrantinnen in Wisconsin. Ein Ausflug nach New York würde um 1860 etwa 2 Wochen dauern. Unternehmen fingen daher damit an, ihre Kataloge in den ganzen USA und auch darüber hinaus zu verteilen, besser als die ganzen produzierten Gegenstände rumzuschicken. Die ausgebauten kilometerweiten Eisenbahnnetze boten sich halt für den Direktversand an. Was in den USA begann, ließ nicht lange auf sich warten, bis es auch Deutschland erreichte. Im Jahr 1886 bot dann auch das erste deutsche Unternehmen die Möglichkeit an, mit Hilfe eines Kataloges zu bestellen. In der Nachkriegszeit, im Jahre 1950, darunter auch das Versandhaus Otto. Frau Rolfs von der Otto Medienabteilung kennt Details des damals noch handgefertigten Katalogs.
1: Der erste Katalog mit 28 Paar Schuhen auf 14 Seiten, das klingt natürlich aus unserer heutigen Sicht gar nicht viel, aber es war ein bewusster Startpunkt und Werner Otto hatte im Schuhgeschäft bereits Erfahrungen gemacht und knüpfte dann daran an und traf auch mit dem Angebot der Schuhe damals einen Bedarf der Nachkriegszeit.
0: Der heute größte deutsche Online-Shop hat aber 2018 nach 68 Jahren seinen physikalischen Katalog letztendlich eingestellt. Heute braucht man halt eine App, um die Super Socken 3000 zu bestellen.
1: Also der Abschied von Katalog war ein großer Moment, also nach 68 Jahren. Und auf dem letzten Cover war ein Smartphone zu sehen mit dem Satz, ich bin dann mal App. Das bringt den Wandel eigentlich gut auf den Punkt.
0: Nach und nach finden die Versandhauskataloge durch das Internet ihr Ende. Gibt es denn noch Kundinnen und Kunden, die den physischen Katalog vermissen?
1: Ja, die gibt es tatsächlich. Meist dann aus nostalgischen Gründen. Also gerade Menschen, die mit dem Katalog groß geworden sind, fragen vereinzelt noch danach. Gleichzeitig zeigen unsere Zahlen aber halt auch ein klares Bild. Also wie ich gerade schon gesagt habe, kommen heute über 90% der Besuche im Shop über mobile Endgeräte. Und für die Mehrheit unserer Kundinnen ist digitales Shopping längst selbstverständlich.
0: Jetzt wissen wir, dass die Enkelkinder von Gisela und Manfred im Internet bestellen. Schluss mit den dicken Katalogen.
2: Tja, so ist es wohl. Die Zeit vergeht, Unternehmen und Menschen passen sich an die Technologie der Zeit an. Aber mal ganz unter uns, ob dicker Katalog oder Roman, Bücher liegen doch schon irgendwie ganz gut in der Hand. Und bei so einem Buch hält der Akku ja auch irgendwie ewig.
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0: Heute mit Pavel Friedrichs. Die Schweizer Gletscher haben dieses Jahr mehr als 5% ihrer Eismasse verloren. Laut dem Gletschermessnetz GLAMOS ist das der zweitgrößte Schwund seit Beginn der Aufzeichnungen. Grund dafür ist unter anderem der Schweizer Rekordsommer. Es war der heißeste jemals gemessene. Die schützende Schneedecke auf den Gletschern verschwand teilweise bereits während der Hitzewellen im Juni, so GLAMOS. Bis September war sie demnach bis in große Höhen gänzlich weggeschmolzen. Das Volumen der alten Gletscher nimmt seit über einem Jahrhundert ab. Die Erderwärmung beschleunigt diesen Trend. Transplantierte Herzen können sich dem Alter der EmpfängerInnen anpassen. Das legt nun eine Studie der Harvard University nahe, die allerdings bisher nicht peer-reviewed worden ist. Demzufolge altern jüngere Herzen bei Transplantation in entsprechende Körper schneller. Ältere verjüngen sich dann hingegen. Jährlich sterben hunderte Menschen, weil sie auf Spenderorgane warten. Ihre Zahl wird bislang etwa dadurch begrenzt, dass die Herzen älterer SpenderInnen oft als nicht mehr geeignet angesehen werden. Sollten sich die Ergebnisse bestätigen, so könnten künftig auch Organe älterer PatientInnen für Transplantationen in Frage kommen. Der Mars Rover Curiosity hat vergangenen Mittwoch 5000 Tage auf dem Planeten gefeiert. Aus diesem Anlass kombinierte das Missionsteam zwei Schwarz-Weiß-Panoramen vom Mars zu einer Postkarte. Sie zeigt sowohl einen Ausschnitt von dessen Landschaft als auch den aktuellen Forschungsstandort des Rovers. Der versucht derzeit, die Geologie der Sandrippe Chocolatal näher zu ergründen. Das Jubiläum wird übrigens in Marstagen gemessen, sogenannten Sol. Um einmal die Sonne zu umrunden, braucht unser Nachbarplanet rund 24,6 Stunden. So jung wie er sich gibt, ist Curiosity also nicht.
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2: Yes, yes, ja.

0: Dudley Perkins mit Money auf M94.5. Und genau darum geht's jetzt auch auf M94.5 bei Cortex, nämlich um Geld bzw. Finanzen und Fun Facts. Das passt jetzt wahrscheinlich für viele von euch nicht zusammen, aber ich versuche euch mal das Gegenteil zu beweisen und dafür habe ich meinen Kollegen Pavel Friedrichs ins Studio geholt. Grüß dich, Pavel, schön, dass du da bist. Was weißt du über Staatsanleihen?
1: Hallihallo, Tarek. Staatsanleihen, das heißt doch, dass wir als Privatperson an der Börse einem Staat für eine Weile unser Geld leihen können und dafür dann Zinsen vom Staat zurückbekommen. Das Thema klingt für mich, ehrlich gesagt, noch ein bisschen trocken, aber ich bin mal gespannt, was du so vorbereitet hast.
0: Yes, das wird spannend, legen wir los. Jetzt in Zeiten hoher Inflation, wo alles immer teurer wird und die Zentralbank die Leitzinsen immer wieder anhebt, davon hören wir ja dauernd, da werden einerseits Kredite teurer, weil höhere Kreditzinsen.
1: Aber Geldanlage wird wieder attraktiver, weil man eben auch hier höhere Zinsen für sein Geld bekommt. Soweit, so klar.
0: Ja. Allerdings, wenn jetzt mehrere Staaten zur selben Zeit neue Schulden aufnehmen wollen, zum Beispiel für ihre Verteidigung, dann treten sie sozusagen gegeneinander in Konkurrenz, weil es hätte ja eigentlich jeder gerne unser Geld.
1: Dann müsste doch der Staat sein Angebot an euch irgendwie, verbessern, damit ihr euch mit eurem Investment auch wirklich für ihn entscheidet und nicht für jemanden anders.
0: Exakt, und genau das versucht er auch zurzeit, indem er für uns die Zinsen auf neue Anleihen anhebt.
1: Also schlecht für den Staat, gut für die AnlegerInnen.
0: Schon, aber an der Stelle wird's jetzt knifflig. Staatsanleihen sind nämlich meist festverzinsliche Wertpapiere. Die haben also einen festen Zinssatz, das ist sozusagen das, was man dafür kriegt, über ihre gesamte Laufzeit. Die beträgt zum Beispiel 30 Jahre.
1: Das bedeutet, wenn jetzt die Zinsen der neuen Staatsanleihen steigen, dann können die alten Staatsanleihen nicht einfach sponti nachziehen?
0: Kleines Gedankenexperiment. Wenn du jetzt die Wahl hättest zwischen Anleihen von, sagen wir mal, 2010 mit vielleicht 1% Zinsen pro Jahr einerseits und Anleihen mit 3% Zinsen andererseits, wie würdest du dich entscheiden?
1: Also neue Anleihen mit 3% Zinsen, weil das klingt, als würde ich wesentlich mehr Geld, also ich würde schneller mehr Geld bekommen, so klingt das für mich. Ergibt das Sinn?
0: Würde ich auch sagen, du bekommst mehr Geld und ich würde es auch so machen wahrscheinlich.
1: Ist ja viel attraktiver.
0: Ja, genau. Und so geht es zurzeit vielen Anlegern am Anleihenmarkt. Die Börsenkurse von neuen Anleihen steigen.
1: Und die von älteren mit Niedrigzinsen, die müssen dann ja fallen. Das wäre dann ja einfach Angebot und Nachfrage, ganz klassisch.
0: Genau. Jetzt gibt es aber auf dem Markt natürlich viele ältere Staatsanleihen zu kaufen und wenige neue, weil die älteren haben sich ja über die letzten 30 Jahre angestaut. Die haben ja, und insgesamt gibt es damit noch wesentlich mehr niedrig verzinste Anleihen als mit höheren Zinsen.
1: Dann spielen die alten, weniger nachgefragten Anleihen im Durchschnitt also trotzdem eine größere Rolle als die neuen, attraktiveren Anleihen. Wie wirkt sich das aus, wenn jetzt die Kurse der alten Anleihen alle sinken?
0: Naja, die Attraktivität der neuen Anleihen geht in der Masse der alten unter. Unterm Strich schaut dieser Gesamtdurchschnitt, dieser sogenannte Anleihenindex, kennt man bei Aktien mit dem DAX, der deutsche Aktienindex, Anleihen haben sowas auch, das schaut so aus, als wären Staatsanleihen heute eigentlich Schnee von gestern. Und Investmentfonds auf Anleihen, die sich wie ETFs an diesem Durchschnitt, diesem Index orientieren, die fahren tatsächlich Verluste ein.
1: Also die Durchschnittskurse sinken und das, obwohl die neuen Anleihen heute zinslich eigentlich viel attraktiver und begehrter sind als die ganzen 15 Jahre zuvor.
0: So ist es. Ich persönlich muss gestehen, ich finde das ziemlich skurril. Ne? Du denkst jetzt, oh Mensch, die neuen Renditen steigen, dann muss doch eigentlich der Kurs steigen. Das wollen doch die Leute, aber es ist so nicht.
1: Ja, also dieses so, man zählt so eins und eins im Kopf zusammen und denkt sich so, das ergibt ja Sinn.
0: Ja, als ob das so nicht schon kompliziert genug wäre.
1: Also sich in diesem Dickicht zurechtzufinden ist eine Aufgabe für sich.
0: Ich habe eine halbe Ewigkeit gebraucht, bis ich es geschafft habe. Anyway, wir spielen als nächstes Dummy von Now Always Fades bei M94.5 Cortex und ihr könnt dann investieren, wie ihr es für richtig haltet.

0: Beardy Man von, nein, oh, von Beardy Man, so richtig rum muss man sagen, bei Cortex auf M94.5. Und die Sendung ist damit eigentlich auch schon am Ende. Ich würde ja glatt noch eine weitere Stunde machen, weil alles so spannend ist, was wir heute behandelt haben. Aber die Stunde geht zu Ende. Ich hoffe, sie hat euch gefallen. Mein persönliches Highlight sind eindeutig die Delfine heute. Ich finde die Viecher eigentlich super süß, total putzig. Und dann heißt's, ja, die sind in Wirklichkeit eigentlich total dunkle Wesen. Ja, also ich glaube, mein Verständnis ist heute mal ordentlich shattered. Aber wir haben auf jeden Fall was gelernt. Ich weiß, in Zukunft werde ich den Tieren weniger vertrauen als bisher. Damit bleibt mir eigentlich nur noch zu sagen, danke an alle, die diese Sendung möglich gemacht haben und natürlich an euch, liebe Zuhörerinnen. Bei uns in der Redaktion waren das Benjamin Bock, Uliana Augustin, Pavel Friedrichs, der mir auch die Technik gemacht hat und den ihr auch vorhin mit im Studio gehört habt. Hat Spaß gemacht mit dir, Pavel. Und zuletzt natürlich mir selbst, okay, natürlich klingt doof, Tarik Amach auf jeden Fall. Und die Musikplanung hatte für uns Katharina Wollmann, vielen Dank auch hier. Und die Sendeleitung hatte Valeria Botajanian. Und damit, mit dieser wunderschönen Sommerurlaubsmusik, gehen wir in den Feierabend, in den Sonntagabend. Ich wünsche euch einen schönen Abend und bis nächste Woche bei Cortex auf M94.5.
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0: Herzlich willkommen bei Art Vibrations, dem Kulturmagazin des Interessenverbandes Deutsches Schauspiel auf M94.5. Wir geben der Kunst eine Stimme. Am Mikrofon hört ihr heute Bogdan Toll. Schön, dass ihr eingeschaltet habt und den Schwingungen der Kunst frönt. Zu Gast bei uns im Studio ist heute Drehbuchautorin, Moderatorin, Schauspielerin, Sprecherin, Regisseurin und Produzentin Lara Juliette Sanders. Doch vorher hören wir noch ein bisschen Musik. Es lebe die Kunst.
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0: Das war Es geht los von Dead City Radio. Ihr hört Art Vibrations, das IDS Kulturmagazin auf M94.5 mit Bogdan Tolja Mikrofon. Film und Fernsehen sind inzwischen ein fester Bestandteil unseres Alltags. Mit Filmen, Serien, Nachrichten und Dokumentationen leistet es große Dienste an Kunst und Kultur. Doch wer steckt alles hinter der Kamera und wie sieht diese Arbeit aus? In dieser Sendung haben wir nämlich für euch einen ganz besonderen Gast, der euch mehr darüber erzählen wird. Und sie ist sowohl in Deutschland als auch in Amerika aktiv. Nämlich die Drehbuchautorin, Regisseurin, Moderatorin, Schauspielerin, Sprecherin und Produzentin Lara Juliette Sanders. Hallo Lara, herzlich willkommen bei Art Vibrations. Schön, dass du da bist.
1: Hallo, danke für die schöne Ankündigung. Ich freue mich, hier zu sein. Danke, danke.
0: Sehr, sehr gerne. Schön, dass du dich freust. Dann legen wir doch mal los. Liebe Lara, du bist schon seit einigen Jahren in der Medienbranche unterwegs. Ich wüsste gerne, was hat dich dazu motiviert, diesen Weg einzuschlagen?
1: Na, es hat bei mir ganz früh angefangen. Ich hatte eine Freundin, die ist 9 Jahre alt gewesen und wir haben mit 9 schon angefangen, Hörspiele zu produzieren. Könnt ihr vorstellen, mit Geräuschen und so klick, klick, den Wind und so.
0: Hammer, so früh schon vor allen Dingen.
1: Ja, und sie wurde Schauspielerin und ich wurde Regisseurin und das war mein großer Traum. Und da habe ich schon begonnen. Da gab es immer nur so Riesenmühlen, weißt du, so Riesenkameras. Ja. Und deshalb haben wir erstmal Hörspiele gemacht und die Handys gab es natürlich viel später leider erst. Ne?
0: Ja, klar, aber ich stelle mir dennoch vor, auch ohne Handys, einfach, es muss einfach Spaß gemacht haben, wenn man diese Geräusche einfach von Hand mit allem möglichen erzeugt hat, was man da hatte.
1: Ja, es war toll. Also ich konnte gerade so richtig schreiben, nicht so richtig, aber mehr so gezeichnet, was sie sagen soll, was sie tun soll. Ja. Und haben dann zusammen richtig tolle Hörspiele gemacht und dann ging es dann irgendwann in den Film rein.
0: Top.
1: Und das ist ein mega Beruf, aber auch schon sehr herausfordernd.
0: Auf jeden Fall. Du hast nicht zufällig noch einige Aufnahmen dieser Hörspiele?
1: Ja, ich mache gerade einen Umzug. Ich habe gehofft, ich finde was. Ich hoffe, es kommt noch was zu vor. Also ich habe leider noch nichts gefunden. Ich glaube, das ist mein 23. Umzug leider gerade.
0: Oh.
1: Aber vielleicht gibt es noch irgendwas. Wo was. Also ich habe meine Freundin angerufen.
0: Drücken wir mal die Daumen.
1: Ja, danke schön.
0: Super. Und ich habe auch gelesen, in deiner Anfangsphase, du hast an der LMU studiert und zwar Kommunikationswissenschaften und BWL. Warum hast du dich gerade für diese Studiengänge entschieden?
1: Das ist eine sehr gute Frage, ja. Ja, eigentlich ganz ehrlich gesagt, ich hatte mich auf der Filmhochschule und auf der Journalistenschule beworben.
0: Ja.
1: Da nicht genommen worden. Ich habe erst gedacht, ja und, dann mache ich es halt selber. Und Kommunikationswissenschaften ist halt ein Studium, wo man sehr viel arbeiten kann. Mhm. Ich habe da so 21 Praktika gemacht, kannst du dir vorstellen.
0: Nicht schlecht,
1: dann
0: ja.
1: Weißt du, während du studierst, wo du hingehen möchtest und nicht. Also ich war bei Zeitungen, Radio, Fernsehen, Marketing. Und irgendwann ging es halt dann von Fernsehen, habe ich ein Praktikum gemacht, ganz, ganz früh, mit 18 schon. Mhm. Da haben die immer gesagt, hey Mädel, genieß erstmal dein Leben, aber es war einfach mein Traum. Ja. Und dann fing ich eben an, erst mit dem Matzenbereich und so weiter.
0: Ja.
1: Und Werbung verkauft und irgendwann plötzlich, schwuppsdiwupps, wurde ich Moderatorin.
0: Hammer, also ja. Super einfach das Leben gelebt. Man muss ja nicht auch gleich alles machen, was jeder andere macht, oder?
1: Ja, nee, ganz ehrlich, also ich habe es einfach so immer gewollt. Mein Vater hätte es lieber gehabt, dass ich vielleicht erstmal was Solides mache. Ne? Und dann habe ich halt BWL studiert, um ihm zu gefallen.
0: Ja, Klassiker, glaube ich, bei Eltern.
1: Ja, wahrscheinlich bei sehr vielen Eltern. Ja. Weil natürlich der Medienberuf natürlich nicht immer so eine sichere Sache ist. Ne? Aber ich meine, es ist halt so eine, du musst eine Leidenschaft haben. Und wenn du sie halt hast, dann kannst du auch gar nicht aufhören.
0: Eben.
1: Und das hat bis heute nicht aufgehört.
0: Top. Aber du hast ja auch schon während des Studiums, wie habe ich gelesen, bereits warst du schon als freie Journalistin beim Bayerischen Rundfunk und für das ZDF ja bereits auch tätig. Also eigentlich hast du ja schon während des Studiums es irgendwie in diesem Bereich geschafft. Wie kam es währenddessen eigentlich dazu, dass du freie Journalistin warst?
1: Ich hatte wahnsinniges Glück. Also wir waren, glaube ich, so 400 Leute und sie haben mich ausgewählt, dass ich netterweise den ersten Beitrag in meinem Leben machen durfte, damals über den Flughafen München hier in der Nähe. Ne?
0: Ja?
1: Also der weiße Flughafen, der erste weiße Flughafen, da sollte ich einen Beitrag machen. Es hat ja minus 20 Grad und klirrend kalt, gab natürlich keine Heizung und so.
0: Ja.
1: Aber der Beitrag wurde gesendet und es war mein erster Beitrag, war ganz stolz.
0: Ja, Respekt, du. Ja, bei den Temperaturen vor allen Dingen.
1: Nee, es war echt toll und es hat auch Spaß gemacht. Und natürlich ist es ein langer Weg, dann musst du natürlich sehr viele Kontakte aufbauen und
0: klar.
1: Ja, dich hocharbeiten und Ich weiß nicht, ob ich die ganze Geschichte, das würde wahrscheinlich die Sendung sprengen.
0: Mal sehen, vielleicht kriegen wir noch irgendwie was hin, weil meine nächste Frage wäre nämlich, was für Beiträge hast du denn zu der Zeit so gemacht?
1: Ja, du wirst lachen, es waren erstmal Wirtschaftstelegramm und Plus Minus beim Bayerischen Rundfunk, also ganz brav erstmal das gemacht, wo meine Eltern vielleicht auch glücklich gewesen wären oder waren. Es war schon so einigermaßen wichtig für mich, dass ich irgendwo, ja, BWL habe ich auch studiert, da angefangen habe, aber auch bei der Abendzeitung im Wirtschaftsbereich angefangen. Mhm. Und dann ging es um Beiträge, die so gähnend langweilig waren wie Heiratsrückerstattungszahlungen, dass kein Mensch weiß, was es ist oder so. Und dann dachte ich mir, also das ist schon schwer, das ist irgendwie witzig zu gestalten. Ja. Und dann,
0: aber das ist auch schon ein ordentlicher Begriff, Heiratsrückerstattung.
1: Also. Das ist doch furchtbar, das war mein erster Beitrag, glaube ich, damals beim BR. Und aber irgendwie habe ich es überlebt. Das ist sehr trocken natürlich. Klar. Und dann zum Glück kam ich dann weiter und habe dann im Fashion-Bereich arbeiten dürfen, auch moderieren dürfen. Das war cool. Für M21 oder so hieß das früher, also TV München heute, glaube ich.
0: Okay.
1: Und hatte wahnsinnig Spaß, dann nachts unterwegs zu sein, Leute zu interviewen und zu zeigen, wo man hingehen muss und so. Da wurde es dann interessanter.
0: Das hört man sehr gut heraus, denn du bist auch später, und ich bin froh, dass das auch bei dir so weitergegangen ist, denn du bist auch dann beim WDR, nämlich Moderatorin gewesen und Redakteurin. In Köln warst du dann ja da. Auch?
1: Ja, ja.
0: War Moderation denn bei deinem ursprünglichen Plan mit dabei oder hat es sich eher zufällig ergeben?
1: Ja, du, das hat sich zufälligerweise ergeben. Da ist ja die Moderatorin ausgefallen. Die Sendung hieß, glaube ich, Servicezeit oder so. Ja, genau. Das war schon sehr lange her in Köln. Mhm. Und dann haben sie ganz schnell eine Frau gesucht und haben sie bei mir immer noch gezögert und haben gesagt, die hat keine Falten, der glaubt man das nicht. Dann habe ich gesagt, die Falten kann man doch hinschminken. Und so bin ich dann übers Radio zack, zack, live Moderation zum Fernsehen gekommen, wie die, ja, einfach so, ohne lang nachzudenken. Und da hatte ich echt Glück, hatte einen ganz tollen Chef, der an mich geglaubt hat und durfte streckenweise eben da moderieren und es wurde immer besser.
0: Hammer, also wir dürfen uns vormerken, wenn wir seriös genommen werden wollen, bitte schminkt euch ein paar Falten auf.
1: Ja, genau. Also heute ist zumindest mindestens eine da, dann kann man es mehr machen. Ne? Also im Radio sieht man es ja nicht. Aber es ist wirklich so, man muss tatsächlich, wenn man irgendwie seriöse Themen moderiert, irgendwie Falten oder zumindest andeutungsweise reif genug sein. Ne? Also
0: ich habe mir einen Bart wachsen lassen.
1: Ja, stimmt. Wollte gerade sagen, soll ich mir auch einen Bart wachsen lassen? Quatsch.
0: Super. Und du warst ja auch als Redakteurin dabei und was kann man sich eigentlich, also man kennt den Begriff, aber was kann man sich unter einer Redakteurin vorstellen?
1: Ja genau, das ist immer die große Frage. Es hört sich immer sehr komisch an. Es ist eigentlich so, sagen wir jetzt, willst du Fernsehen oder Radio hören oder beides? Also sagen wir jetzt Fernsehredakteurin zum Beispiel, ne? Mhm. Da sitzt du erst in so einer Konferenz, da sagt jeder irgendwie, was er gerne über was er ein Thema machen möchte und dann entscheidet sich quasi der Chefredakteur, welches Thema gemacht wird.
0: Ja.
1: Und dann überlegst du und musst dann also auch punkten, dass du sagst, warum du das Thema machen willst und dann musst du recherchieren, dann musst du es vortragen und dann wird entschieden, ja, wir machen morgen dieses Thema oder übermorgen dieses.
0: Mhm.
1: Und je nachdem, ob du jetzt schon weiter oben bist oder nicht, darfst du das alles selber machen. Also darfst recherchieren, Aha. Du schreibst es, du machst dann mit dem Kameramann, gehst du zum Dreh, also bist zum Beispiel irgendwo eingesetzt bei Plus Minus zum Beispiel, sagen wir, irgendein Wirtschaftsbeitrag gewesen, musst raus, live, machst Interviews, kommst zurück ins Studio mit dem ganzen Material und brauchst natürlich dann aus den Matzen oder aus irgendwelchen Studios noch andere Bildmaterialien und baust dann einen Beitrag, nennt sich ein Beitrag bauen, heißt also so ein, ihr kennt es ja aus den Nachrichten, 2, 4, 6 Minuten lang.
0: Ja, klar.
1: Und das höchste Gefühl ist, glaube ich, 10 und mehr gibt es dann auch nicht.
0: Also Sendegestaltung im kurzen Knappen.
1: Sendegestaltung, ja genau. Und das ist der Anfang, da machst du so 2, 3 Minuten, vielleicht auch mal 4 und bist dann ganz stolz und dann denkst dir, ui, toll. Und dann später habe ich mir gedacht, hey, das ist irgendwie so kurz, da müsste man noch mehr machen können.
0: Ja.
1: Filme zum Beispiel, ne? Genau.
0: Ja. Dazu werden wir nämlich noch kommen, denn mehr über Laras Werdegang und was noch alles dazu gekommen ist, erfahren wir nach einer kurzen Musikpause. Bis gleich!

0: Das war Bus Bus Train Train von Frankie Kosmos. 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Zu Gast bei uns im Studio ist heute die Drehbuchautorin, Regisseurin, Moderatorin, Schauspielerin, Sprecherin und Produzentin Lara Juliette Sanders. Liebe Lara, wir haben jetzt einiges über deine Laufbahn als Journalistin und Moderatorin erfahren und dein Weg geht ja noch weiter. Du bist ebenfalls als Drehbuchautorin und Regisseurin tätig und hast 1999 den Film Celebration of Flight, bei dem es um den schwedischen Piloten Daniel Rundström geht, gedreht. Wie kam es zu der Entstehung dieses Filmes?
1: Ja, ich hatte wahnsinniges Glück. Ich bin auf eine Insel geflogen, die mitten in der Karibik ist, eine ganz, ganz kleine Insel, die heißt Dominica. Ich weiß nicht, ob es irgendjemand kennt. Kennst du es?
0: Ja, kenn ich. Nee. Ja.
1: Hat irgendwie, glaube ich, 86.000 Einwohner. Mhm. Und bin auf dem Weg auf dieser Insel in einen Mann wurde fast überfahren von einem, in der Ente, weißt du, Ente, so ein Citroën, grün-weiße Ente mit so einem komischen Kreuz hinten drin. Und ein alter Mann, der sah aus wie so Daniel Düsentrieb oder so. Und dann habe ich gesagt, hey du da, pass mal auf. Ja, dann hat er gebremst und ich habe mich voll erschreckt. Und dann kam er raus und hat gemeint, hey, was machst du da? Also alles auf Englisch halt. Ja. Und dann hat er gemeint, ja, ist alles okay? Möchtest du, dass ich dir helfe? So, möchtest du mit so hochkommen? Und dann zeige ich dir mein Geheimnis in der Garage. Oh. Dann habe ich gesagt, mit einem Mann in der Garage gehen?
0: Ja, das klingt schon mal unheimlich, ja.
1: Aber das Gute war ja, das wusste ich nicht, aber er war schon älter, er war 76 und dachte mir, na ja, gut, also er wird mich jetzt wohl auch nicht verfolgen können, dann bin ich doch schneller.
0: Ja.
1: Bin dann mit dem hochgefahren, mitten im Dschungel, da gibt's ja einen Dschungel auf der Insel, und dann macht die Garage auf und dann steht da so ein komischer, ja, so ein igelartiges Teil mit Schrauben drin. Dachte mir, was ist denn das? Das ist irgendwie sehr spacig. Und zeigt mir dann seine Filmrollen und seine Bilder und es war der Hammer. Und dann stellt sich raus, er war der Königspilot von Königin, und da entstand dann eben ein Film.
0: Wahnsinn, Wahnsinn. Also es fing so schräg an und dann hat es sich zu was Unglaublichem entwickelt, und Celebration of Flight wurde ja auch ein Riesenerfolg und wurde ja auch in mehreren Ländern gezeigt, unter anderem in Deutschland, Italien, Schweden, Finnland, Dänemark und Norwegen. Was war das für ein Gefühl, dass der Film so gut angekommen ist?
1: Oh, ich sag dir, ich war so froh, weil es war ein sehr schwieriger Dreh. Also ich hatte ja wirklich keine Erfahrung, es war mein erster Film. Und hatte natürlich auch nicht dieses Budget so 1000 Menschen mitzunehmen. War ein kleines Team von 3 bis 4 Leuten, also ein Doku-Team, ne?
0: Ja.
1: Und sind dann im Dschungel da rum und dann sind mit Helikoptern und Flugzeugen, es geht ja um Flüge, ne? Also da rumgedüst. Und das war sehr, sehr, sehr lange. 3,5 Jahre haben wir gedreht, kannst du dir das vorstellen?
0: Heftig, also ich habe das gelesen, aber ich dachte mir nur, wow.
1: Ja, 3,5 Jahre gedreht. Also ich bin halt immer wieder hin, zurück, nicht die ganze Zeit da gewesen. Aber wenn halt was Wichtiges gebaut wurde in diesem Flugzeug, wollte ich halt authentisch filmen. Und das war unendlich teuer, unendlich aufwendig. Und es war ein wahnsinniger Wumms von tausenden Videos, also Bändern, wo er nicht wusste, was schneidet man jetzt wie. Und deshalb war ich dann auch wirklich so froh, dass wir diesen tollen Film geschafft haben und dann so viele Preise bekommen haben dafür. Es war irgendwie war es verdient für alle, die da mitgemacht haben.
0: Ein ganz schönes Abenteuer.
1: Ja, reines, pures Abenteuer.
0: Aber das ist super, finde ich. Da hat man wirklich was, auf das man stolz sein kann. Du bist als Autodidakt da eingestiegen und dann hat sich so schön entwickelt, also Wahnsinn.
1: Ich hatte erst gedacht, ich mache so, weißt du, 37 Grad ist eine Sendung auf ZDF, dachte ich, mache so einen 30 Minuten und daraus wurden dann 90 Minuten. Ne?
0: Nicht schlecht, nicht schlecht. Und mit Film ging es ja danach auch weiter. Du hast nämlich 2004 hier in München das Filmproduktionsunternehmen Lombardo Films gegründet. Was hat dich dazu motiviert, dein eigenes Filmproduktionsunternehmen zu gründen?
1: Es war eigentlich so, dass ich mit einem einzigen Band über die Festivals, also es gibt ja so Filmfestivals, wo man dann eben auch Sender trifft, die dann den Film kaufen. Man sucht ja einen Sender erstmal. Bin ich mit diesem einen Band rumgerannt. Die haben wahrscheinlich alle gedacht, dieser komisch, die Frau mit einem Film, die da rumläuft. Und stell dir vor, nachdem sie so ein Erfolg wurde danach, kamen dann ganz viele Leute auf mich zu mit ihren Filmbändern. Und dann habe ich daraus eine Firma gegründet. Also wurde dann eben Lombardo Films, wurde ein Vertrieb erst, ein Filmvertrieb. Also ich habe die Filme quasi verkauft für die an Sender und habe dann einen riesen Vertrieb aufgebaut. Doku-Film-Vertrieb damals. Und naja, habe dann plötzlich Angestellte bekommen und dann wurden es immer mehr Leute. Dachten, wow, dann kann ich auch Regie wieder machen noch nebenbei. Und so hat sich diese Firma da von ein, zwei Personen auf ein richtiges Ding entwickelt. Und ja, 11 Jahre oder 12 Jahre habe ich die Firma gemacht.
0: Nicht schlecht, nicht schlecht. Und mich macht noch neugierig, wie seid ihr auf den Namen Lombardo Films gekommen?
1: Das ist eine sehr einfache Sache. Ja, wir hatten das Ding, wir hatten Silverwings und was weiß ich. Ich wollte irgendeine Firma mit irgendwelchen Flügeln oder so gründen. Und alles war immer vergeben oder es war dann eine Pornoproduktion oder so. Das heißt, habe ich dann einfach meinen Nachnamen damals genommen. Also Lombardo heiße ich ja als Nachnamen ursprünglich, also auch, wo ich verheiratet war. Ja. Und das war dann der Name, den mir keiner nehmen konnte. Da haben wir es so gelassen.
0: Na dann. Mit welchen Genres oder beziehungsweise Produktionen beschäftigt er sich denn Lombardo Films?
1: Wir haben Dokus gemacht in allen möglichen rauen Mengen. Wir haben für die FIFA-Fußballfilme dann vor allen Dingen gemacht. Ich wurde dann plötzlich von der FIFA irgendwie entdeckt und hatte die Ehre, dann zur Weltmeisterschaft 2006 fing es an, Clips zu machen, die dann immer größer wurden. Mhm. Und da kommt dann natürlich auch Geld rein.
0: Ja.
1: Und dann entstanden große Spielfilme, weil das muss man natürlich erst üben und üben und üben, ne?
0: Ja, klar.
1: Und hatte dann die Möglichkeit, erst selber als Autorin mitzumachen, also zu schreiben ein Skript, ne? Und daraus entwickelt sich dann, naja, möchtest du auch Regie mal lernen? Und so habe ich Regie angefangen zu lernen, also dass man nicht nur 5 Minuten macht, sondern längere Filme.
0: Ja, klar.
1: Und ich hatte dann das Glück, dass ich, mein Chef damals hatte in der Bavaria eine internationale Koproduktionsfirma gegründet, meinte, hey, komm doch mal mit dem Projekt. Und plötzlich war ich in der Lage, internationale Filme mitzumachen, mitzugestalten. Ja, das war das Tolle. Also
0: das,
1: durch
0: das
1: meinen,
0: glaub ich dir aufs Wort.
1: Das war
0: also,
1: so geil.
0: Das klingt echt der Hammer, dein Leben. Also.
1: Das ist ein pures Abenteuer, Bogdan, pures Abenteuer.
0: Aber das ist doch das Beste gerade.
1: Ja.
0: Und das führt mich nämlich auch gleich zu meiner nächsten Frage. Und zwar, woher nimmst du dir die Inspiration, wenn du ein neues Projekt beginnst?
1: Ja, ich habe noch nie nachdenken müssen. Du kannst dir vorstellen, die Leute kommen mit Filmen zu mir oder mir fällt, also das wahre Leben ist meine Inspiration.
0: Mhm.
1: Also das wahre Leben, guck raus, schau, was so abgeht. Also mein Leben ist ein Abenteuer, wirklich.
0: Ja.
1: Und da ist es, die Filme, die besten Filme sind authentisch wie das wahre Leben. Also was du erlebst, für Scheidungen, was weiß ich, Krieg mit Nachbarn, Hunde, keine Ahnung, also du erlebst als jeder Mensch, erlebt ja etwas draußen und wenn du eine Fantasie hast, die habe ich sehr, kannst du daraus gleich einen Film entwickeln. Also es sind dann einfach Szenen, die du in deinem Kopf spielst, siehst bei mir dann gleich ab und denk mir, oh, das ist eine lustige Szene, das muss ich gleich machen.
0: Yeah.
1: Merk mir das, sprech das in mein Handy mittlerweile rein. Wenn ich 15 Stunden Auto fahre, was ich oft mache, nach Cannes-Festival oder so, weißt du, ich nehme dann oftmals Auto mit. Und dann spreche ich die Ideen da rein und entwickelt sich dann eine Idee eines Films.
0: Also Tschechows Inner Body quasi ist sehr prägnant. Also super, dass die Fantasie so läuft, dass der Film sich schon im Kopf abspielt.
1: Ja, voll.
0: Super.
1: Ich sehe den dann schon viel früher als dann irgendein Kameramann. Er sagt dann, hey, mal langsam. Sag ich, ich habe den Film schon abgedreht in meinem Kopf.
0: Ja, umso besser.
1: Ja.
0: Und darüber werden wir auch gleich mehr erfahren, aber wir gönnen uns erst einmal ein bisschen Musik.

Das war Break the Spell von Lime Crush. 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Zu Gast bei uns im Studio ist heute die Drehbuchautorin, Regisseurin, Moderatorin, Schauspielerin, Sprecherin und Produzentin Lara Juliette Sanders. Lara, Drehbuchautorin, Regisseurin, Moderatorin, Schauspielerin, Sprecherin und Produzentin Lara Juliette Sanders. Lara, jetzt kommt etwas, auf das unsere Hörerinnen und

0: aus wie Clint Eastwood. Und habe ich gesagt, da muss ich ja Clint Eastwood treffen, damit ich den Film machen. Aber er hat gesagt, das schaffst du tatsächlich, glaubst du es? Ist es mir gelungen, in Cannes zu erzählen, dass ich Cannes Festival ist, da wo man eben immer wieder hingeht, um andere Sender zu finden und Geld zu finden für die Filme. Da hat einer dann gemeint, ein Bayer, so ein Fotograf, ja, er kennt ihn und ja, könnte mitkommen. Und dann habe ich es gewagt, ihn zu bezahlen, die Reise nach Hollywood. Weil er gesagt hat, er stellt ihn mir vor. Alle Freunde haben gesagt, spinnst du, das ist fake, es wird nie klappen. Ja, es hat geklappt. Er kannte ihn, er war sein bester Freund, weil er Fotograf ist und ihn so privat kannte.
1: Genial.
0: Und hat mir Clint Eastwood vorgestellt und ich bin tatsächlich deshalb nach Hollywood gegangen.
1: Respekt, Respekt. Also wer nicht
0: so
1: wagt,
0: verrückt, ja.
1: Verrückt, ja, aber andererseits auch, wer nicht wagt, der nicht gewinnt.
0: Ja, du musst schon sehr leidenschaftlich sein und sehr verrückt sein.
1: Ja, unbedingt, sonst kommst du hier nicht weiter.
0: Nee, weißt du, du musst Risiko auf dich nehmen, kostet Geld, klar, weiß nicht, wie es endet, aber es war recht
1: klar,
0: geil.
1: Standard.
0: Ja.
1: Und wie war deine Anfangszeit, als du begonnen hast, in Hollywood zu arbeiten?
0: Ja, du, ich hatte meinen kleinen Sohn Luca, der ist damals 4,5 Jahre alt gewesen, mitnehmen müssen natürlich, weil ich ja die Mama war und dachte mir, ui, das ist ja eine tolle Erfahrung für ihn. Und in meiner Naivität dachte ich, ich brauche ein Jahr oder vielleicht eineinhalb oder zwei, bis ich den Film mache. Ich dachte, schauen wir uns halt mal ein Jahr an oder eineinhalb oder so. Und bin mit dem Luca dann rübergegangen, 12. Oktober 2012, so lange ist es her, stell dir mal vor, Wahnsinn, oder?
1: Wahnsinn, 14 Jahre jetzt.
0: Ja, Wahnsinn. Und also es lief einfach unendlich gut von Anfang an. L.A., Los Angeles ist für mich einfach ein Paradies, muss ich sagen, von den Menschen her. Die unterstützen dich da alle, jeder nimmt dich auf. Ich hatte natürlich auch ein Kind und in der Schule ist es natürlich leicht, Leute kennenzulernen.
1: Ja, klar.
0: Und du kriegst alles da gleich, wenn du irgendeinen Akzent hast, dann sagen sie, oh, wo kommst du her? Oh, du Armer, hast keine Familie. Kriegst gleich Besteck und Tische, Stühle, alles Mögliche. Weil wir hatten ja nichts, ja. Und es war einfach mega, mega toll, weil die alle so liebevoll waren. Und das kannte ich jetzt nicht so aus Deutschland, dass man da gleich so liebevoll empfangen wird.
1: Nee, also, das kennst du ja normalerweise eher aus Südeuropa, jetzt Italien, ja, Balkan und so weiter.
0: Ja, ja. Und hab dann eine Wohnung gefunden und dann war es natürlich ein unendlich schwerer, langer Weg. Oh mein Gott, ich hatte ja keine, also ich hatte zwar ein Visum, um da zu arbeiten, aber nicht das Visum, was ich bräuchte als Filmregisseurin. Und da brauchst du ja genau speziell dasjenige. Das nennt sich O1-Visum. Ist vielleicht zu kompliziert alles, aber du brauchst halt ein spezielles Visum, um einen speziellen Beruf auszuüben. Ne?
1: Ja,
0: und ja,
1: klar.
0: Das war dann, musste ich mir ganz viel einfallen lassen, um zu überleben am Anfang.
1: Immer ein Abenteuer, egal wo du hingehst.
0: Ja, schon.
1: Und du hast auch in L.A. 2018, habe ich gelesen, die Firma Talent Consult L.A. gegründet. Kannst du uns mehr über die Firma erzählen und womit sie sich beschäftigt?
0: Ja, gerne. Also Talent Consult L.A. nennt sich das die Firma in L.A. Das ist eine Beratungsfirma, also Consulting quasi. Wir beraten Schauspieler und finden für sie Agenten und Manager. Agenten und Manager brauchst du dort, brauchst du hier natürlich auch, aber dort nur noch. Und die findest du nicht und du kannst denen Briefe schreiben oder was weiß ich, am Instagram folgen und Social Media folgen und niemand antwortet dir. Du brauchst wirklich Kontakte, um die richtigen Agentenmanager zu finden.
1: Das ist wirklich so. Ich habe selber auch 2 Jahre gebraucht, bis ich endlich eine Agentur gefunden habe.
0: Ja, das stimmt, ja, du brauchst ewig. Und ich am Anfang dachte, brauch doch keine Agentur. Nein, es funktioniert leider nur so, dass die Leute dich ernst nehmen, weil sie sagen, aha, da ist einer vertreten, also mit dem kann ich reden.
1: Ja, das ist, das ist dann ein Profi dann, also und kein Laie.
0: Genau. Aber wenn einer aus Deutschland sich interessiert für Los Angeles, zum Beispiel Hollywood, dem kann ich helfen.
1: Jetzt hast du mir meine übernächste Frage weggenommen.
0: Oh,
1: macht nicht schlimm, nicht schlimm. Also können auch deutsche Schauspielerinnen und Schauspieler vermittelt werden?
0: Ja, können auch deutsche vermittelt werden. Also natürlich muss man die Möglichkeit haben, ein Visum zu bekommen, aber es gibt 2 Wege.
1: Mhm.
0: Also entweder kriegt man einen Film eben oder ist gebucht worden oder hat ein Casting gekriegt für einen Film. Und dann zahlt die Firma das Visum.
1: Okay.
0: Dann kriegst du eins. Oder sie können es über uns machen, also Talent Consult LA. Wir können helfen, Visa zu bekommen für Leute. Aber es ist mittlerweile ein bisschen schwerer geworden, natürlich als früher, ganz immer ehrlich. Also
1: ja, das glaube ich dir aufs Wort.
0: Nicht so einfach mehr.
1: Aber gut zu wissen, dass das über euch möglich ist. Also,
0: ja.
1: Was sind denn Voraussetzungen jetzt, unabhängig davon, ob man jetzt aus dem Ausland kommt oder nicht, wenn jetzt auch Schauspielerinnen und Schauspieler aus Amerika

0: bekommen. Was sind wichtige Voraussetzungen, die Sie brauchen, wenn Sie von Talent Consult LA vermittelt werden sollen?
1: Ja, das ist eine gute Frage. Also wichtig ist, dass man einen Headshot hat, also Fotos hat, wie man aussieht, dass man eine Szene hat, also Monolog, also wo man alleine etwas spricht oder einen Dialog mit jemand anders quasi ein Dings aufnimmt, dass man sieht, ob derjenige ein bisschen Fähigkeiten hat, vor der Kamera zu sprechen. Mhm. Und dann gutes Englisch, das ist leider Bedingung. Ja. Also mit bayerischem Englisch kommt es nicht weit.
0: Das glaube ich dir auch.
1: Aber ich meine, heutzutage, glaube ich, können sehr viele Englisch. Man muss es halt tatsächlich wirklich lernen, dass man,
0: das stimmt.
1: Wenn man einen Akzent hat, kriegt man auch Rollen, aber halt die Bösen muss man dann spielen. Ne?
0: Also. Ja, das ist irgendwie der Klassiker, der Akzent ist immer der Böse.
1: Ja, das ist, muss dann immer den Verbrecher spielen. Also ja, und ich hatte auch mal die Möglichkeit, in einer Amazon-Serie was zu machen als Schauspielerin. Und da wollten sie, dass ich einen Akzent habe und den habe ich ja auch. Und dann durfte ich die böse Mutter spielen, ja, also auch die böse quasi.
0: Böse Mutter im Sinne von Aschenputtel oder
1: das? Nein, das war eine Serie, die gibt's immer noch, die heißt Bronx SIU. Aha. Das ist auf Amazon Prime eine Serie und da war ich, hatte ich eine große Gastrolle.
0: Aha.
1: Und wurde gecastet auf Akzent eben auch und den hatte ich ja sowieso. Und ja, und hatte wahnsinnig Glück genommen. Also ich hatte wirklich nur ein Casting in meinem ganzen Leben und habe die Rolle bekommen. Das ist einfach unglaublich damals gewesen. Ne?
0: Nicht schlecht. Und ich habe gelesen auch, dass Talent Consult LA auch professionelles Coaching anbietet. Was können denn die Teilnehmer da mitnehmen?
1: Ja, genau. Also wir haben, es gibt eine Talent Guidance zum Beispiel. Da wird dir genau erklärt, wie Hollywood funktioniert. Mhm. Also Hollywood Guidance eigentlich auch genannt, weil das ist ganz anders als in Deutschland. Also es läuft so kompliziert anders und man muss genau wissen, wie man sich verhält und was man macht. Und auch beim Vorstellungsgespräch, wenn du dann auch deine Agentur gefunden hast oder dein Manager, gibt's No-Gos und Goes und das musst du halt den Leuten beibringen. Und da gibt's dann Mock-Interviews, das nennt sie so, dass man so tut, als würde man jetzt mit der Agentur schon das Vorstellungsgespräch haben.
0: Okay.
1: Und dann sage ich, oh nein, das darfst du nicht sagen zum Beispiel. Da gibt es so einige Dinge, die sind No-Gos.
0: Ja, ja. Verstehe.
1: Ja, und wir bieten so Pakete an. Also wenn, es ist auch nicht so teuer, es kann sich jeder Schauspieler leisten. Wir wollten es auch nicht so teuer machen, damit Schauspieler das sich auch wirklich leisten können.
0: Was kostet das denn?
1: Das billigste ist, glaube ich, 399 und das teuerste ist um die, glaube ich, 2000. Also je nachdem, man muss ja nicht alles auf einmal buchen, kannst ja beim eigenen Headshot machen, muss ja auch nicht teuer sein. Mhm. Aber wenn du dann eben wissen willst, wie du in Hollywood eben weiterkommst, dann gibt es diese Hollywood Guidance eben, diese Talent Guidance.
0: Ja.
1: Das ist schon sehr wichtig, ja, dass man jemanden aufbaut und auch guckt, wer ist er, was stellt er da, wie siehst du dich? Weil man sieht sich ja oft falsch.
0: Klar, und das ist auch Gewöhnungssache, seine Stimme auch zu hören und sich selbst dann vor der Kamera zu sehen.
1: Genau, genau. Und dann natürlich, dass du auch dem sagst, wie er sich verhält, wie er sich verkauft und was für ein Typ er ist und so weiter. Ne? Also genau.
0: Sehr cool. Neben Amerika kommen auch noch neue Projekte und Inspirationen hinzu. Was für welche das sind, erfahrt ihr in der zweiten Hälfte unserer Sendung. Bleibt dran. Jetzt machen wir eine kurze Musikpause, bevor es noch richtig spannend wird.

0: Das war Leaving You With This von Emil Balz. 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Zu Gast bei uns im Studio ist heute die Drehbuchautorin, Regisseurin, Moderatorin, Schauspielerin, Sprecherin und Produzentin Lara Juliette Sanders. Liebe Lara, dein Weg führte dich von Europa nach Amerika und auf beiden Kontinenten hast du große Erfolge gehabt. Nachdem du jetzt 14 Jahre in Los Angeles gelebt hast, bist du wieder nach München zurückgekommen. Was hat dich hierher zurückgebracht?
1: Ja, es waren also nicht nur freiwillig gekommen. Also einmal waren es letztes Jahr, ich weiß nicht, ob ihr euch erinnert, die Feuer. Da waren ganz schlimme, massive Feuer in Los Angeles.
0: Ich erinnere mich, erinnern, ja.
1: Es war echt schlimm und die Politik, es war wild und verrückt letztes Jahr. Und dann ist leider auch mein Vater sehr alt gewesen. Er war jetzt 94, ist leider gerade gestorben.
0: Mein Beileid.
1: Ja, danke. Und deshalb hat es mich tatsächlich hierher gebracht vor einem Jahr. Habe ich mir gedacht, ich muss meinem Papa Zeit verbringen. Und auch mein Sohn, der Luca, studiert in Madrid, in Europa. Und da habe ich ihn mitgenommen und es ist gut, in der Nähe zu sein. Ja, jetzt bin ich wieder hier. War erstmal ein Kulturschock am Anfang.
0: Das glaub ich dir aufs Wort, denn das führt mich nämlich zu meiner nächsten Frage. Und zwar, wie findest du, hat sich, seit du wieder da bist, die deutsche Film- und Medienlandschaft verändert?
1: Oh, du, es ist extrem anders. Ich konnte es gar nicht wiedererkennen. Mhm. Es ist ja alles Reality-TV zurzeit, ne? Also ja. Ich meine, man macht da irgendwie am liebsten nur Reality-TV. Und es ist natürlich auch die künstliche Intelligenz aktiv. Und
0: das stimmt.
1: Es hat sich doch also auch extrem hier verändert. Klar, dort drüben auch, aber es ist tatsächlich anders, alles anders. Also es gibt neue Filme, interessant natürlich auch wiederum. Also nicht alles schlecht, aber es ist ein neuer Weg, neues Kapitel.
0: Ja, klar. Und das mit KI ist ja auch immer so eine Sache, weil hier auch mit Synchron und so weiter und die Sprecherbranche ist ja auch durch KI stark gefährdet. Ich bin froh, dass ich nicht durch der KI hier ersetzt bin.
1: Ja, also muss man schon sagen, also singen und moderieren und sprechen, da wird sich sicherlich einiges ändern.
0: Aber ich hoffe echt, das kommt noch zum Guten, weil KI kann ein gutes Hilfsmittel sein, aber ich finde, es sollte nicht den Menschen in seinem Schaffen ersetzen und Kunst gehört doch bitte bei den Menschen überlassen.
1: Ja, das sagst du. Richtig, also wir sollten alle daran arbeiten, das Tool zu nutzen, zu den guten Dingen, aber wir sollten als Mensch die Seele bitte behalten und diese künstliche Intelligenz hat keine Seele. Unbedingt. Und deshalb hoffe ich und denke ich, das wird den Mensch nicht ersetzen können.
0: Bestimmt nicht, also da bin ich auch nicht der Meinung, dass das so weit kommen wird. Und was würdest du sagen, sind Unterschiede in der Arbeit mit Künstlern zwischen Deutschland und USA?
1: Oh, das ist ein ganz großes Thema, also kurz zu sagen, die Art und Weise schon mal, wie man mit den Menschen redet und ein Projekt beginnt, ist anders. Also die sagen ja immer alles, oh, I love it, oh my God, das ist toll und und die haben so extreme Passion, was man am Anfang denkt, oh cool, die mögen alles, was wir so machen. Aber man muss wissen, dass in Amerika viel geredet wird und dann tatsächlich auch weniger passiert als in Deutschland. Allerdings in Deutschland beschweren sich die Leute oder jammern viel mehr und deshalb ist es eine ganz andere Art und Weise zu pitchen. Man muss immer wissen, auf welchem Kontinent wie man redet.
0: Ja.
1: Hier darf man nicht zu euphorisch sprechen und dort nicht zu wenig euphorisch, um die Projekte voranzutreiben.
0: Ist doch Wahnsinn eigentlich.
1: Das ist ganz anders, wirklich.
0: Also hier jammerst du gern, aber wenigstens stehen die meisten Leute zu ihrem Wort und dort bist du total euphorisch, aber weißt nie genau, ob das jetzt wirklich so eintreffen wird.
1: Richtig, ja, das ist tatsächlich so. Also ich meine, ich würde sagen, beide Länder haben ihre Vor- und Nachteile. Man muss ja wirklich wissen, wie man redet. Also wenn man da so richtig belanglos oder wenig ohne Energie spricht, dann kann man gar nicht pitchen dort. Ja. Mhm. Und hier, wenn man zu euphorisch ist, heißt es, jetzt mach mal langsam, Mädel.
0: Ja,
1: fang
0: okay.
1: Jetzt erstmal langsam an oder so, weißt du, was ich meine?
0: Ja, es gibt ja auch dieses berühmte Sprichwort, give 100%, show 10.
1: Ja,
0: als Beispiel.
1: Richtig, ja, genau. Also ich muss mich da sehr dran gewöhnen. Ich bin aber von Haus aus zum Glück ein anpassungsfähiger Mensch. Also man muss einfach der Kultur sich anpassen. Ne? Also man kann nicht einfach man selbst immer nur sein und sagen, ich bin jetzt wie Deutsche sind. Da kommst du ja nicht weit.
0: Nee, klar, bist offen, aber nicht so, dass du dich komplett, sage ich mal, hingibst. Also du hast schon Mittel und Wege einfach.
1: Da. Ja, du musst an dein Projekt glauben und also halt einfach die Kultur annehmen. Also hier auch wie dort. Ne? Also hier sind es ja Grüppchen, in denen man arbeitet.
0: Das stimmt.
1: Dort ist es, jeder redet mit jedem. Also das hat mich jetzt wieder so ein bisschen verwundert, dass sich das also gar nicht geändert hat. Man ist ja integriert in der Gruppe und mit den Leuten, dann arbeitet man, die man kennt. Aber die anderen, da brauchen wir ja Zeit.
0: Das stimmt.
1: Ja.
0: Und was würdest du sagen, ist die größte Umstellung für dich, seit du wieder in Deutschland lebst?
1: Das Wetter. Wobei der Sommer war sehr heiß, möchte ich nicht sagen. Aber,
0: aber
1: es ist trotzdem, letztes Jahr war ja schon Winter und ich hatte keine Wintersachen. Ich habe sie gar nicht mehr gebraucht.
0: Aber in Kalifornien denkt man ja auch immer nur an Sommer, Sonne, Sand und Strand.
1: Es ist wirklich gewöhnungsbedürftig. Mir kommen ja jetzt wieder in die Zeit, wo die Winde wehen und der Regen runterklatscht. Und ich mag es gar nicht, das Wetter.
0: Wobei dieser September jetzt gerade noch eigentlich mild ist.
1: Ja, traumhaft schön. Natürlich, klar, mir dieses Jahr wahnsinniges Glück. Es ist, das ist noch anders. Das Essen ist besser in Deutschland, muss man sagen. Also in L.A., auch wenn es noch so gesund alles ist, aber es ist alles, sieht schön aus, aber schmeckt nicht so gut, weil die haben andere Böden. Ne? Also ja, und die Arbeit hier in Deutschland, man kann mit dem Auto fahren. Also ich fahre einfach mal kurz nach Berlin und dann wieder zurück. In L.A. musst du dich in den Flieger setzen, wenn du mal nach New York zum Pitchen fährst.
0: Ja, ja,
1: also
0: klar, das ist ja alles
1: größer. Ja. Weiter, verrückter. Einfach alles ist ein Abenteuer. Das Land der Verrückten.
0: Das stelle ich mir bei Amerika die ganze Zeit vor.
1: Ja. Es ist einfach schön, wenn man beides machen darf, wenn ich ganz ehrlich sein soll. Also beide Länder, beide Kontinente, das, glaube ich, gibt die gute Mischung.
0: Das denke ich auch. Und gibt es bestimmte Dinge aus Amerika, die du heute hier in deinem Alltag verwendest und in deiner Arbeit beibehalten möchtest?
1: Homeoffice gibt's ja jetzt mittlerweile natürlich auch hier, aber das war am Anfang schon ganz früh immer so.
0: Ja.
1: Dass danach gemeinsam Party machen und weggehen, ich finde das toll. Also ich finde das so schön, wenn man einen Film dreht, dass man nachher wirklich noch richtig feiert und Spaß hat, aber so richtig auch. Und meinst du jetzt auch privat oder nur beruflich?
0: Also beruflich? Also kannst beruflich gern sagen, kannst sagen privat, wie du dich wohlfühlst.
1: Ja. Ich muss sagen, ich liebe es, Leute einzuladen, die ganz unterschiedlich sind und unterschiedliche Kulturen und unterschiedliches Alter. Also mir sind Leute, die sind 18 auf meiner Party und die sind 80. Und ich finde, das kann man in Deutschland einführen. Das gibt's noch nicht so. Dass man, wir sind alle gleich und ja, ich meine, man kann mit allen feiern, aber hier wird das kategorisch eingekategorisiert.
0: Ja, das stimmt, hier ist wirklich so, wie du vorhin gesagt hast, Grüppchen, genau. Und du musst wirklich schauen, wo du irgendwie dazugehörst.
1: Und es ist halt auch dieses Lockere, also du schwebst wie auf so einer Welle, also du reitest eine Welle, wenn du in Los Angeles lebst, du surfst quasi dein Leben. Und wenn du dich da anpasst an diese Geschwindigkeit und einfach nur lässt du dich tragen auf der Welle, dann ist das Leben, es funktioniert alles irgendwie so einfach. Und also man muss schon was tun, klar, logischerweise. Klar. Aber hier habe ich diesen Vibe noch nicht bekommen. Also die Welle, wo ist sie? Vielleicht ist sie am Eisbach noch vergraben oder so. Weißt du, was ich meine?
0: Also, ja, klar.
1: Manchmal geht's hier, aber es ist manchmal so kompliziert. Also
0: wer weiß, vielleicht kommt's ja noch an.
1: Ja.
0: Und ich bin auch sehr gespannt, davon mehr zu erfahren, was deine aktuellen Projekte hier sein werden. Doch zunächst gönnen wir uns mal eine kurze Musikpause.

0: Das war Giphy Take You von Toni Molina. 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Zu Gast bei uns im Studio ist heute die Drehbuchautorin, Regisseurin, Moderatorin, Schauspielerin, Sprecherin und Produzentin Lara Juliette Sanders. Liebe Lara, deine Laufbahn ist unglaublich vielfältig und wahnsinnig inspirierend. Nun interessieren uns natürlich auch aktuelle Projekte, die bei dir anstehen. Auf welche Projekte dürfen wir uns denn in näherer Zukunft freuen?
1: Ja, mein Leben ist ein reines Abenteuer. Ich arbeite jetzt gerade an einem, ich würde sagen, es ist ein Actionfilm, mein erster Actionfilm, den ich je gemacht habe. Der heißt Triangle of Death.
0: Triangle of Death. Spannend.
1: Ja, es geht. Es ist eine deutsch-amerikanische Koproduktion, spielt in Los Angeles.
0: Ja.
1: Und was ich sagen kann, es geht um so eine Dreiecksgeschichte, deshalb heißt es auch Triangle of Death. Also drei Geschichten treffen aufeinander.
0: Ja.
1: Und da sind Deutsche am falschen Ort. Und da passiert was, genau.
0: Und ist der Film dann auf Deutsch und Englisch produziert?
1: Ja, also das ist auch die große Frage. Also wir arbeiten gerade quasi am Drehbuch, an der Finanzierung und wir haben einen Trailer gemacht, der war jetzt quasi in beiden Sprachen, weil wir hoffen, dass wir in beiden Sprachen das auch verkaufen können. Wahrscheinlich wird es ein deutscher Film, der englische Teile hat, so denke ich mal.
0: Na dann, umso besser für uns hier.
1: Ja. Also es ist mein erster Actionfilm und ich musste das erste Mal eine Waffe quasi am Set haben, ohne dass ich einen Waffenmeister hatte, weil es war ein Trailer, den wir gedreht haben. Und da ist ja alles so vorgeschrieben und so.
0: Ja, klar.
1: Und das erstmal Blut kreieren, weil wir hatten ja wenig Budget, muss man alles irgendwie sehr relativ einfach gestalten. Und es sah gut aus. Ich war begeistert.
0: Wann gibt's denn den Trailer?
1: Den Trailer, den gibt's schon, aber noch nicht offiziell, weil natürlich das steckt man dann ins Offiziellere, erst wenn der Film quasi kurz vorm Start ist. Also ich meine, jetzt gibt's den Trailer halt zum Verkauf, dass Sender kommen, Investoren kommen. Aber wenn das einer macht, dann kann er den Trailer sehen.
0: Dann darfst du uns wahrscheinlich noch nicht sagen, wann der Film ungefähr rauskommt, oder?
1: Nee, leider so weit sind wir noch nicht. Wir müssen erst die Finanzierung. Ja, beim Film dauert das immer so lange. Man hat die Finanzierung und man muss dann Geld auftreiben. Und dann springt einem vielleicht einer ab. Man braucht eigentlich einen guten Schauspieler, also einen Bekannten möglichst. Mhm. Und eine gute Geschichte. Und dann beginnt man eine Finanzierung. In Deutschland gibt es ja so Fördertöpfe, wo Geld kommt.
0: Das stimmt.
1: Genau.
0: Fördertöpfe, Crowdfunding, die ganzen Dinge. Oder privat, wenn dich Bekannte unterstützen, andere Firmen und so weiter.
1: Genau, das Crowdfunding. Das heißt, wirklich tatsächlich kann es schon klappen. Also wenn man kleinere Filme macht, die nicht so Millionen brauchen, ja, man muss auch kleinere Filme groß aussehen lassen können. Ja. Das ist auch eine Kunst.
0: Unbedingt. Ja. Zur Besetzung kannst du uns wahrscheinlich auch noch nichts sagen, oder?
1: Nein, aber es ist ein Hip-Hop-Film.
0: Hip-Hop.
1: Und ja, das heißt, es ist mit Hip-Hop-Musik, ist ein bisschen wahre Geschichte, ein bisschen erfundene Geschichte, eine gute Mischung aus allem.
0: Aha. Ist es in der Gegenwart der Film oder ist es mehr so etwas zurückliegend?
1: Ja, doch, es ist kann in der Gegenwart sein. Kommt darauf an, wie lange wir jetzt zur Finanzierung brauchen, dann wird es in der Gegenwart sein müssen.
0: Na dann. Gibt es denn einige Filme von dir oder Serien, die man aktuell irgendwo in einer Mediathek sehen kann oder Amazon-Serien, wo du gedreht hast und so?
1: Ja, zum Beispiel so dieses Bronx, S-I-U, also S-I-U. Da gibt es die Staffel 5, müsst ihr gucken. Die kann man finden, glaube ich, auf YouTube, denke ich mal. Oder ja, ich weiß es nicht genau, aber ich habe es gefunden vor kurzem. Da bin ich als Schauspielerin zu sehen. Und da habe ich eine Gastrolle mit dem Hauptdarsteller. Das ist ganz toll. Es war eine Ehre, mit dem zu spielen. War echt toll, hat Spaß gemacht. Dann gibt es zum Beispiel Celebration of Flight oder Daktari, das sind Filme.
0: Ja.
1: Oder Kick It with Hightech ist ein Film, das lief, es müsste in der Mediathek auch sein. Und dann war ich bei Goodbye Deutschland. Ich weiß nicht, ob man das erwähnen darf. Genau.
0: Ja, ich glaube, das darfst du erwähnen. Genau, also ich meine, das ist ja schon abgedreht, das war ja schon.
1: Genau, also die haben uns tatsächlich von Beginn, also von 2012 bis jetzt, vor 4 Wochen, haben sie mein Leben verfolgt mit meinem Sohn zusammen oder gefolgt und haben es gut gemacht. Mhm. Und da gibt es in der Mediathek massenweise Material auf Vox. Oder ich glaube, es ist auf so einer Plattform, wie heißt das, RTL Plus oder so, ist das, glaube ich. Genau, und da kann man das finden. Da könnt ihr unsere gesamte Geschichte sehen.
0: Das ist ja auch eher Reality-TV gewesen. Und wie ist das eigentlich? Wie kann man sich Reality-TV verglichen jetzt mit einem normalen Dreh vorstellen eigentlich?
1: Oh ja, das ist ganz anders. Also das ist eine gefährliche Sache, wenn man nicht weiß, was man tut. Man kann sich sehr blamieren und man kann auch Dinge rauslassen, die einem sehr schaden können.
0: Ja.
1: Aber man lernt dazu. Also ich habe einfach kapiert, was man möglichst, man kann nicht alles zeigen. Also irgendwo sich nackt in der Dusche oder so zum Beispiel.
0: Natürlich
1: nicht. Da ist der Ruf ruiniert. Aber es ist eigentlich schön, weil ich hatte die Möglichkeit damit zu zeigen, hey, ich habe es geschafft, ich kann das alleine, erziehende Mutter war ich damals am Anfang, auch nach Hollywood gehen und ich schaff's. Und auch Kämpfe sind groß, schwer, schwierig und dann konnten sie sehen, ich habe es geschafft.
0: Hm.
1: Und die Leute sind motiviert. Und das Schöne ist, wenn man authentisch ist, das bin ich und ich gehe sehr offen mit Themen um und für mich ist das ein gutes Format gewesen oder ist es noch? Die sind immer noch da.
0: Mhm.
1: Und also die gesamte Geschichte zu erleben von vorn bis hinten, könnt ihr da sehen in der Mediathek.
0: Hat dich das eventuell auch dazu inspiriert, dich als Schauspielerin auszuprobieren?
1: Ja, ich denke, das ist eine gute Frage. Also meine Oma war eine ziemlich gute Schauspielerin.
0: Ah, also kommst du schon aus einer Künstlerfamilie.
1: Ja, das wusste ich aber nicht, weil mein Vater es nie erzählt. Er hat es verhindert.
0: Oh je.
1: Er hatte gesagt, am Schluss hat er gesagt, geh du nie zum Film, weil sonst wärst du wie meine Mutter. Und dann gesagt, ach so, ja, Schauspielerin. Und dann hat er irgendwann begriffen, dass es eine Leidenschaft und das hat man in sich oder nicht.
0: Ja.
1: Ich glaube, von der haben wir viel geerbt, mein Sohn und ich. Also Lukas ist ja auch Schauspieler und Sänger geworden.
0: Mhm.
1: Er studiert aber jetzt auch noch was anderes. Also, ja.
0: Was studiert er denn, wenn ich
1: fragen darf? Er studiert Jura. Ja, also bei ihm ist es so, er war ja überall am Set dabei, also ab 4,5 hat er auch Reality-TV gedreht,
0: ja.
1: Daraufhin geboren ins Fernsehen rein quasi.
0: Mhm.
1: Und war ganz locker und alles gut. Und dann hat er auch Filme gedreht mit der Hannelore Elsner, die ja leider schon tot ist.
0: Mhm.
1: Und auch in Amerika. Und das war super. Der ist ein toller Schauspieler. Und Madonna hat ihn gecastet zum Singen. Da
0: Wahnsinn.
1: War also auch noch in einem großen, riesen Video. Das heißt irgendwie, ist God Control, kann man ihn sehen.
0: Mhm.
1: Und es ist inspirierend, glaube ich, wenn man es erbt. Wir haben es beide geerbt. Wir sind dann natürliche
0: Die Mutter, so der Sohn.
1: Ja, genau. Also ich finde ihn echt vielleicht dann noch besser, wer weiß.
0: Wer weiß?
1: Ich weiß nicht. Er studiert, wie gesagt, Jura. Ich sage, überlebst du das, dass du da so keine Kreativität so hast? Er meint, vor Gericht ist doch alles ein Schauspiel.
0: Wenn er da mal nicht recht hat.
1: Genau.
0: Ja, wer weiß, vielleicht kann das ja in der Zukunft verbinden. Und es ist nicht schlecht, wenn man Künstler ist und gleichzeitig juristisches Wissen auch noch hat.
1: Ja, ich meine, es ist sichere Seite, da kann man natürlich auch besser und einfacher wahrscheinlich kontinuierlich Geld verdienen.
0: Ja.
1: Aber mein Künstler sind Künstler, gell?
0: Künstler sind Künstler.
1: Wir können es nicht ändern.
0: Ja, nee, können wir nicht. Und du hast uns ja eine Menge beeindruckender Dinge erzählt. Und wo können dich denn die Leute im Netz finden, wenn sie mehr über dich erfahren
1: wollen? Also ich bin sehr offen im Netz, also mit Instagram zum Beispiel, da schreibe ich auch gern zurück, da habe ich viele Followers und ich bin auch immer auch noch auf Reality-TV-Modus gestellt. Also ich bin auch tatsächlich gerade, weil mein Vater ja leider am Freitag, die Beerdigung war, habe ich da ganz offen drüber reden wollen. Das fühlt sich irgendwie natürlich an für mich, seit ich so Reality-TV mache. Da kann man auch mit Gefühlen umgehen und es melden sich dann so tolle Leute, die selber die gleichen Thematiken haben und da lernt man tolle Leute kennen, wenn man sich öffnet.
0: Man kann sich austauschen, verbinden.
1: Ja. Da findet man mich, also auf Instagram Lara Juliette Sanders.
0: Lara Juliette Sanders, super.
1: Genau.
0: Auch danke, dass du mir damals zurückgeschrieben hast.
1: Ja. Ja, du Armer, du hast dich bemühen müssen, gell? Du konntest mich nicht kriegen, du hast es geschafft. Gratulation.
0: Ich bin hartnäckig.
1: Ja, das war wirklich, du Armer. Ich habe, glaube ich, noch nie so oft jemanden absagen müssen, tut mir leid. Aber
0: alles gut, es hat sich ja gelohnt, es ist zu diesem Moment hier gekommen.
1: Genau.
0: Und gibt es noch etwas, was du zum Abschluss unseren Hörerinnen und Hörern auf den Weg geben möchtest?
1: Ja, lebt eure Träume. Vergesst nie, dass Träume wahr werden können. Träume sind für jeden, der Passion hat, Leidenschaft hat und nicht aufgibt, möglich. Und ich denke, Kultur, Kunst, Musik ist das Schönste fürs Herz. Euer Herz wird geöffnet, ihr könnt eure Gefühle ausdrücken. Mein Sohn sagt es auch mal, der Luca, der jetzt 19 geworden ist. Mhm. Man kann als Schauspieler seine Gefühle leben, weil man sie ja sonst nicht so ausdrücken kann, wenn man zum Beispiel zurückhaltender ist oder so, ja. Mhm. Und ich glaube, Kunst ist eines der wichtigsten Dinge auf der Welt. Wenn wir die Kunst nicht haben, ist unsere Seele nicht am Leben. Das, glaube ich, ist das Wichtigste. Deshalb haben wir diese tolle Sendung hier hoffentlich noch ganz lange, dass wir Kunst reden lassen können.
0: Das hoffe ich auch. Und Wahnsinn, was für toll. Du bist die ganze Zeit über so eine Inspiration.
1: Ich, oh, danke.
0: Jetzt bleibt mir nur noch Danke zu sagen und dir viel Erfolg und viel wichtiger, viel Spaß bei deinen kommenden und aktuellen Projekten zu wünschen.
1: Danke, danke. Da kommt noch einiges, auch noch anderes. Ihr werdet euch wundern.
0: Da bin ich gespannt. Schön, dass du heute Abend da warst, liebe Lara, und dass du uns viele interessante Einblicke in die Film- und Fernsehwelt und Hollywood gegeben hast.
1: Danke dir, Bogdan.
0: Und ich freue mich auch schon aufs nächste Mal.
1: Ich freue mich sehr. Es ist wunderschön, hat Spaß gemacht. Danke dir.
0: Super. Auch ein herzliches Dankeschön an unsere Hörerinnen und Hörer, dass ihr heute Abend eingeschaltet habt. Diese Sendung wird nächste Woche Sonntag am 4. Oktober zur gewohnten Zeit am Sonntagabend um 20 Uhr wiederholt. Wann die nächste Sendung stattfindet, erfahrt ihr auf der Facebook-Seite des IDS, also auf IDS Schauspiel, Interessenverband Deutsches Schauspiel. Es lebe die Kunst. Ich wünsche euch einen schönen Abend und bis zum nächsten Mal. Euer Bogdan Toll.

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